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1: Ich bin Tine Klimach. Hunderttausende Menschen haben in Berlin den Christopher Street Day gefeiert. Gegen 22 Uhr endete das Fest abrupt. Ein Fahrzeug wurde in der Nähe des Potsdamer Platzes in eine Menschenmenge gelenkt. Mindestens eine Person ist ums Leben gekommen, wie die Polizei mitteilte. 16 weitere Menschen wurden verletzt. Timo Reim ist für uns direkt am Tiergarten.
2: Es ist ein riesengroßes Waldstück im Grunde hier in Berlin, der Berliner Tiergarten, wo das Ganze passiert ist. Ein weißer Transporter, vanartiges Auto, ist in diesen Tiergarten reingefahren und hat die Menschen erwischt und zum Teil getötet. Ich habe hier gerade mit Augenzeugen gesprochen, die das tatsächlich mitbekommen haben. Daneben in der Nähe waren, sie haben es nicht gesehen, aber gesagt, es gab einen lauten Knall und dann Schreie. Und plötzlich war auch schon Polizei da und hat den gesamten Tiergarten hier evakuiert und alle Menschen raus begleitet. Und sie selber sagen natürlich auch, der Schock sitzt tief.
1: Danke, Timo Reim. Die genauen Hintergründe sind noch unklar. Der mutmaßliche Täter ist noch auf der Flucht. Nach der Kabinettsumbildung bittet der designierte Gesundheitsminister Carsten Lindemann um Einarbeitungszeit. Er habe einen Höllenrespekt vor der neuen Aufgabe, sagte er in einem Instagram-Post. Vor einem Jahr hatte er selbst Zweifel an seiner Eignung geäußert, was jetzt Debatten auslöst.
3: Es gärt in der CDU. Der Umgang des Kanzlers mit Verkehrsminister Schnieder sorgt für Kritik auch in den eigenen Reihen. Von Willkür ist die Rede. Ex-Kanzleramtschef Altmaier äußerte sich betroffen und wütend. Merz will Schnieder entlassen, bekam vom vorgesehenen Nachfolger aber kurzfristig eine Absage. Für Diskussion sorgt auch die Personalie Lindemann. Der CDU-Generalsekretär hatte zum Start der Regierung noch gesagt, Minister sein sei nicht sein Ding. Nun soll er Gesundheitsminister werden, spricht von einer anderen Lage und traut sich das auch zu. Aus Berlin, Thomas Brockt.
1: Wegen der schweren Waldbrände sind in Frankreich und Spanien inzwischen mehr als 250.000 Menschen in Sicherheit gebracht worden. Allein im Südwesten Frankreichs mussten nach Behördenangaben rund 170.000 Menschen ihre Häuser verlassen. Eine der größten Evakuierungsaktionen in der Geschichte des Landes. Frankreich verstärkt die Löscharbeiten mit zusätzlichen Soldaten und Löschflugzeugen. In Spanien wurden rund 60.000 Menschen evakuiert. Zum Sport. Der deutsche Radprofi Pascal Ackermann ist auf der Königsetappe der Tour de France ausgestiegen. Ackermann war sichtlich enttäuscht nach seinem Tour aus. Es habe heute einfach nicht gereicht, sagte er im ZDF. Tags zuvor hatte er sich noch verletzt. Das Wetter, die aktuelle Vorhersage des Deutschen Wetterdienstes. Südlich der Donau ziehen einzelne Schauer und Gewitter durch. Im Nordwesten kommt bis zum Morgen von der Ems bis nach Vorpommern Regen auf. Sonst bleibt es meist klar und trocken. Die Temperaturen gehen auf 19 bis 11 Grad zurück. Tagsüber im Norden wechselhaft mit Regen und später auch einzelnen Gewittern. Zwischen Main und Donau bleibt es überwiegend trocken und freundlich. Am Alpenrand sind am Nachmittag wieder einzelne Schauer und Gewitter möglich. Dazu werden 19 bis 32 Grad erreicht.
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1: Ich bin Tine Klimach. Am Rande des Christopher Street Day in Berlin ist ein Fahrzeug in eine Menschenmenge im Tiergarten gefahren. Mindestens eine Person wurde dabei getötet. 16 weitere teils lebensbedrohlich verletzt. Das meldet die Berliner Polizei. Der CSD wurde daraufhin abgebrochen. Der regierende Bürgermeister Kai Wegner zeigte sich vor Ort fassungslos über die Tat nach einer friedlichen Parade.
2: Viele feiernde Menschen, die glücklich waren, die die Vielfalt dieser Stadt gefeiert haben, die Weltoffenheit, die Freiheit, ja auch die Liebe. Und dieser Tag wurde durch diese schreckliche Tat beendet. Ich habe großes Vertrauen in die Berliner Polizei, dass wir mit Hochdruck jetzt die Täter ermitteln und sie dann auch zur Rechenschaft ziehen.
1: Die genauen Hintergründe sind noch unklar. Die Fahndung läuft weiter. Die vom Krebs genesenen SPD-Politiker Lars Klingbeil und Manuela Schwesig fordern, dass Krebsüberlebende eine überwundene Erkrankung nicht mehr jahrelang etwa bei Vertragsabschlüssen angeben müssen. Es dürfe nicht sein, dass eine überstandene Krebserkrankung Menschen ein Leben lang begleitet und sie bei Versicherungen, Krediten oder im Berufsleben benachteiligt, sagte Klingbeil den Zeitungen der Funke Mediengruppe. Dafür brauchen wir ein Gesetz. Freiwillige Zusagen reichen nicht, so Schwesig. Laut Zeitung soll eine entsprechende Vorlage im SPD-Präsidium am Montag beschlossen werden. Pakete, die schwerer sind als 23 Kilo, dürfen nicht mehr von einem Zusteller ausgeliefert werden. Das sollte von der Politik gesetzlich festgelegt werden, fordert der Logistikkonzern DHL.
3: Schwere Pakete zu tragen ist schlecht für den Rücken, argumentiert DHL. Und Probleme damit seien der Grund für jede dritte Krankmeldung. Die Politik müsse sich dem Thema annehmen, weil DHL nicht mehr konkurrenzfähig sei, wenn die Regel nur intern eingeführt werden würde. Die Gewerkschaft Verdi stimmt zu und möchte 2 Zusteller sogar schon bei Paketen ab 20 Kilo. Andere Zustellunternehmen lehnen den Vorschlag ab und verweisen auf sowieso schon bestehenden Personalmangel oder drohende längere Lieferzeiten. Aus Berlin, Elisa Schuh.
1: Zum Sport. Formel-1-Weltmeister Lando Norris startet beim Großen Preis von Ungarn von der Pole Position. Der McLaren-Pilot setzte sich im Qualifying knapp vor Hamilton durch und beendete damit die bisherige Pole-Serie von Mercedes in dieser Saison. Das Wetter, die aktuelle Vorhersage des Deutschen Wetterdienstes. Südlich der Donau ziehen einzelne Schauer und Gewitter durch. Im Nordwesten kommt bis zum Morgen von der Ems bis nach Vorpommern Regen auf. Sonst bleibt es meist klar und trocken. Die Temperaturen gehen auf 19 bis 11 Grad zurück. Tagsüber im Norden wechselhaft mit Regen und später auch einzelnen Gewittern. Zwischen Main und Donau bleibt es überwiegend trocken und freundlich. Am Alpenrand sind am Nachmittag wieder einzelne Schauer und Gewitter möglich. Dazu werden 19 bis 32 Grad erreicht.
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1: Ich bin Tine Klimach. Nach dem Angriff am Rande des Christopher Street Days in Berlin hat die Polizei einen mutmaßlichen Verdächtigen identifiziert. Der Mann sei polizeibekannt und werde der islamistischen Szene in Berlin zugerechnet, sagte Polizeisprecher Florian Naht.
2: Es ist ein mutmaßlicher Tatverdächtiger. Wir haben weiterhin noch keinerlei Hinweise auf seine konkreten Motivationshintergründe oder auf den genauen Ablauf oder seinen Tatbeitrag als solchen. Nichtsdestotrotz ist ein Tatverdächtiger identifiziert worden und dieser Tatverdächtige ist Angehöriger und soll Angehöriger des islamistischen Milieus in Berlin sein.
1: Der Mann wird verdächtigt, mit einem Transporter im Tiergarten in eine Menschenmenge gefahren zu sein. Ein Mensch ist gestorben, 16 weitere wurden verletzt, zum Teil schwer. Die Fahndung nach ihm läuft weiter. Die Waldbrände in Frankreich und Spanien haben eine Evakuierungswelle ausgelöst. Im Südwesten Frankreichs nahe Bordeaux wurden fast 170.000 Menschen evakuiert. Auch in Spanien mussten inzwischen rund 60.000 Menschen ihre Häuser verlassen.
3: In Bussen werden die Menschen aus dem Südosten der Region Madrid zu den Notunterkünften evakuiert. In einigen Ortschaften hat das Feuer auf die Häuser übergegriffen. Die spanische Regierung spricht von einer sehr komplexen Lage, die man bisher so noch nicht erlebt habe. Vor allem die kräftigen Windböen bereiten den Rettungskräften Sorgen. Mehr als 3000 Feuerwehrleute sind im Einsatz und bekämpfen die Flammen aus der Luft und vom Boden. Die Europäische Union schickt 4 Löschflugzeuge zur Unterstützung. Aus Barcelona, Julia Macher.
1: CSU-Chef Markus Söder rechnet damit, dass sich der Wirbel um die Kabinettsumbildung in Berlin rasch legen wird. Er sagte bei RTL-NTV, die Bundesregierung sei handlungsfähig und in den kommenden Tagen werde alles geregelt. Ähnlich äußerte sich Bundesforschungsministerin Dorothee Bär. Hintergrund ist die weiter offene Nachfolge von Verkehrsminister Patrick Schnieder, nachdem der zunächst vorgesehene Kandidat kurzfristig abgesagt hatte. Das Weiße Haus hat mit einem Song von Katy Perry einen TikTok-Clip unterlegt und damit den Superstar verärgert. Die US-Sängerin schrieb auf der Plattform X, sie sei entsetzt und wütend darüber, dass ihr Lied Fireworks als Hintergrundmusik für Aufnahmen von Militärschlägen verwendet worden sei. Sie habe dem nicht zugestimmt und sie wurde nicht gefragt. Sie billige das absolut nicht. Das Wetter, die aktuelle Vorhersage des Deutschen Wetterdienstes. Im Norden ist es heute regnerisch, am Nachmittag auch Gewitter, die später bis in die nördliche Mitte ziehen. Auch an den Alpen einzelne Schauer und Gewitter. Im Rest des Landes viele Sonnenstunden, hier und da ein paar Wolken, aber trocken. Mit Höchstwerten in der Nordwesthälfte von bis zu 26 Grad, in der Südosthälfte bis 32 Grad. Der Wochenstart wird ähnlich. Quer über der Mitte einzelne Schauer und auch an den Alpen. Sonst trocken, mit Spitzenwerten von 24 bis 28 Grad.
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2: So, und es gibt tolle News für alle Bergdoktor-Fans. Der Hans Siegel, der ist nämlich Opa geworden. Sein Stiefsohn, ja, hat einen kleinen Jungen auf die Welt gebracht und da ist man natürlich total happy in der Familie. Da sagen wir auch herzlichen Glückwunsch. Aber bitte jetzt nicht verwechseln, ne? Aus dem Bergdoktor wird jetzt nicht der Almöhi. Das war eine andere Serie.
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1: Ich bin Tine Klimach. Nach dem Angriff eines Autofahrers auf Passanten am Rande des Christopher Street Days in Berlin hat die Polizei einen mutmaßlichen Verdächtigen identifiziert. Der Mann sei polizeibekannt und werde der islamistischen Szene in Berlin zugerechnet, sagte ein Polizeisprecher. Es gibt mehrere Polizeieinsätze im Zusammenhang mit der Tat in der Stadt. Dazu gehörte eine Durchsuchung in einer Wohnung in Schöneberg. Es erfolgte jedoch keine Festnahme, weil kein Mensch angetroffen wurde, wie es hieß. Nach aktuellen Angaben der Polizei wurde bei der Tat mindestens ein Mensch getötet und 16 weitere zum Teil schwer verletzt. Der regierende Bürgermeister Kai Wegner zeigte sich vor Ort fassungslos über die Tat nach einer friedlichen Parade.
2: Viele feiernde Menschen, die glücklich waren, die die Vielfalt dieser Stadt gefeiert haben, die Weltoffenheit, die Freiheit, ja auch die Liebe. Und dieser Tag wurde durch diese schreckliche Tat beendet. Ich habe großes Vertrauen in die Berliner Polizei, dass wir mit Hochdruck jetzt die Täter ermitteln und sie dann auch zur Rechenschaft ziehen.
1: Die genauen Hintergründe sind noch unklar. Die Fahndung läuft weiter. In der CDU gibt es weiter Kritik am Umgang von Bundeskanzler Friedrich Merz mit Verkehrsminister Patrick Schnieder. Nach Ex-Kanzleramtschef Peter Altmaier hat sich jetzt Christian Bäumler geäußert. Er ist der Vizevorsitzende der christlich-demokratischen Arbeitnehmerschaft.
3: Die Abberufung von Schnieder erwecke den Eindruck von Willkür, sagte Bäumler dem Handelsblatt. Eine Bundesregierung sollte nicht wie ein Feudalkönigreich geführt werden. Das beschädige auch das Vertrauen der Menschen in die Demokratie. Merz wollte den Verkehrsminister eigentlich schon entlassen, weil der vorgesehene Nachfolger aber kurzfristig absagte, ist das noch nicht passiert. Nun droht eine Hängepartie. Ex-Kanzleramtschef Altmaier hatte gesagt, der Umgang mit Schnieder mache ihn betroffen und werde weder dessen Person noch seiner Leistung gerecht. Aus Berlin, Thomas Brockt.
1: Nach dem sprunghaften Anstieg der Ölpreise infolge des Irankriegs sieht das Deutsche Institut für Wirtschaftsforschung die Versorgung in Deutschland und Europa weiterhin stabil. Aktuell sei die Versorgung mit Rohöl- und Mineralölprodukten wie Benzin und Diesel weiterhin gesichert, sagte die DIW-Ökonomin Franziska Holz der Deutschen Presseagentur. Weil Deutschland und Europa Öl aus vielen verschiedenen Quellen bezögen, sei nicht mit einem großflächigen Lieferausfall zu rechnen. Das Wetter, die aktuelle Vorhersage des Deutschen Wetterdienstes. Im Norden ist es heute regnerisch, am Nachmittag auch Gewitter, die später bis in die nördliche Mitte ziehen. Auch an den Alpen einzelne Schauer und Gewitter. Im Rest des Landes viele Sonnenstunden, hier und da ein paar Wolken, aber trocken. Mit Höchstwerten in der Nordwesthälfte von bis zu 26 Grad, in der Südosthälfte bis 32 Grad. Der Wochenstart wird ähnlich. Quer über der Mitte einzelne Schauer und auch an den Alpen. Sonst trocken, mit Spitzenwerten von 24 bis 28 Grad.
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2: Sie tauchen heute in eine Traumwelt ein. Ihre Fantasie ist angeregt und Ihre Leistungsfähigkeit vermindert. Ein bisschen Romantik und die Möglichkeit, Gefühle zu zeigen, würden Ihnen gut tun.
0: Stier.
2: Sie verfügen jetzt über viel Durchsetzungskraft. Sie wissen, was Sie wollen und gehen direkt auf ein Ziel zu. Aber aufgepasst, eventuell setzen Sie sich rücksichtslos durch, ohne es zu merken.
0: Zwillinge.
2: Dieser Tag eignet sich ausgezeichnet, um Pläne zu schmieden oder einem Ziel näher zu kommen. Es wäre schade, wenn Sie die Gelegenheit ungenutzt an sich vorbeiziehen lassen.
0: Krebs.
2: Besonders heute reagieren Sie auf dicke Luft. Lassen Sie sich also nicht zu sehr von den Gefühlen anderer überschwemmen. Verhalten Sie sich lieber zurückhaltend.
0: Löwe.
2: Sie wählen heute einen falschen Weg, wenn Sie unbedacht vorpreschen. Trotzdem ist nicht Zurückhaltung angesagt. Wenn Sie die Diplomatie walten lassen, wird alles gut.
0: Jungfrau.
2: Fühlen Sie sich heute launisch und unausgeglichen? Tun Sie etwas, das Ihnen Freude macht und für Ausgleich sorgt. Ein schönes Telefonat oder ein leckeres Essen würden Ihnen zum Beispiel gut tun.
0: Waage.
2: Dieser Tag eignet sich hervorragend für Verhandlungen. Ohne auf faule Kompromisse einzugehen, streben Sie bewusst auf Ihr Ziel zu.
0: Skorpion.
2: Sich schöpferisch zum Ausdruck zu bringen, ist Aufforderung des heutigen Tages. Lassen Sie sich nicht von Selbstzweifeln daran hindern. Wenn Sie andere nachahmen, sind Sie allerdings auf dem falschen Weg.
0: Schütze.
2: Heute scheint alles für Sie glatt zu laufen. Ihnen begegnen durchweg positiv gestimmte Menschen. Es liegt bestimmt an Ihrer liebevollen und sympathischen Art, mit anderen Leuten umzugehen.
0: Steinbock.
2: Mit einem lieben Menschen könnten Sie heute ungewollt in eine Konfliktsituation geraten. Eine Kleinigkeit genügt, um zu explodieren. Überlegen Sie sich Ihre Wortwahl und Ihr Vorgehen.
0: Wassermann.
2: Sie haben in den vergangenen Tagen sehr wenig Zeit mit Ihren Verwandten und Freunden verbracht. Heute wäre es mal wieder an der Zeit, einige Stunden der Freizeit für Ihre Liebsten freizuschaufeln.
0: Fische.
2: Heute läuft es nicht so glatt, wie Sie sich das vorgestellt haben. Aber machen Sie sich keine Sorgen und zu großen Selbstdruck. Morgen sieht die Sache wieder ganz anders aus.
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1: Ich bin Tanja Wagner. Nach dem Angriff am Rande des Christopher Street Days in Berlin hat die Polizei nach eigenen Angaben einen mutmaßlichen Verdächtigen identifiziert. Der Mann ist polizeibekannt und wird der islamistischen Szene in Berlin zugerechnet, sagte Polizeisprecher Florian Naht.
2: Wir haben weiterhin noch keinerlei Hinweise auf seine konkreten Motivationshintergründe oder auf den genauen Ablauf oder seinen Tatbeitrag als solchen.
1: Ein weißer Transporter soll mit hoher Geschwindigkeit in der Parkanlage Tiergarten in eine Menschenmenge gefahren sein. Mindestens ein Mensch wurde getötet, mehrere Verletzte schweben in Lebensgefahr. Wegen der schweren Waldbrände sind in Frankreich und Spanien inzwischen mehr als 250.000 Menschen in Sicherheit gebracht worden. Allein im Südwesten Frankreichs mussten nach Behördenangaben rund 170.000 Menschen ihre Häuser verlassen. Eine der größten Evakuierungsaktionen in der Geschichte des Landes. Frankreich verstärkt die Löscharbeiten mit zusätzlichen Soldaten und Löschflugzeugen. In Spanien wurden rund 60.000 Menschen evakuiert. Die Bundesregierung plant, den Zuschuss für die sichere Übertragung von Strom zu kürzen. Nach einem Entwurf sind für das kommende Jahr nur noch 5,5 Milliarden Euro eingeplant. In diesem Jahr waren es 6,5 Milliarden. Für Verbraucher bedeutet das, es wird teurer.
3: Stromleitungen instand halten, sichern und neue bauen, auch damit durch Windkraft erzeugte Energie aus Norddeutschland in den Süden geleitet werden kann. Kosten dafür, die Netzentgelte, machen einen Großteil der Stromkosten für Verbraucher aus. Damit die nicht aus dem Ruder laufen, gibt es den Zuschuss vom Bund. Weil der jetzt aber gekürzt werden soll, bedeutet das im Vergleich zu diesem Jahr mehr Kosten. Nach Berechnungen des Vergleichsportals Verivox 12 Euro im Jahr für einen 3-Personen-Haushalt. Jan-Henner Reitze, Berlin.
1: Die Zahl der Maserninfektionen in den USA ist auf den höchsten Stand seit Jahrzehnten gestiegen. Mehr als 2300 Fälle in 45 Bundesstaaten sind in diesem Jahr bereits dokumentiert, wie aus Zahlen der Gesundheitsbehörde CDC und der Johns Hopkins Universität in Baltimore hervorgeht. Das sind den Daten zufolge schon mehr als im gesamten Jahr 2025. Zum Wetter, die aktuelle Vorhersage des Deutschen Wetterdienstes. Heute ist das Wetter im Norden wechselhaft mit Regen und später auch einzelnen Gewittern. Zwischen Main und Donau bleibt es überwiegend trocken und freundlich. Am Alpenrand sind am Nachmittag wieder einzelne Schauer oder Gewitter möglich. Dazu 19 bis 32 Grad.
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1: Ich bin Tanja Wagner. Nach dem Angriff am Rande des Christopher Street Days in Berlin hat die Polizei nach eigenen Angaben einen mutmaßlichen Verdächtigen identifiziert. Der Mann ist polizeibekannt und wird der islamistischen Szene in Berlin zugerechnet, sagte Polizeisprecher Florian Naht.
2: Wir haben weiterhin noch keinerlei Hinweise auf seine konkreten Motivationshintergründe oder auf den genauen Ablauf oder seinen Tatbeitrag als solchen.
1: Ein weißer Transporter soll mit hoher Geschwindigkeit in der Parkanlage Tiergarten in eine Menschenmenge gefahren sein. Mindestens ein Mensch wurde getötet, mehrere Verletzte schweben in Lebensgefahr. Wegen der schweren Waldbrände sind in Frankreich und Spanien inzwischen mehr als 250.000 Menschen in Sicherheit gebracht worden. Allein im Südwesten Frankreichs mussten nach Behördenangaben rund 170.000 Menschen ihre Häuser verlassen. Eine der größten Evakuierungsaktionen in der Geschichte des Landes. Frankreich verstärkt die Löscharbeiten mit zusätzlichen Soldaten und Löschflugzeugen. In Spanien wurden rund 60.000 Menschen evakuiert. Die Bundesregierung plant, den Zuschuss für die sichere Übertragung von Strom zu kürzen. Nach einem Entwurf sind für das kommende Jahr nur noch 5,5 Milliarden Euro eingeplant. In diesem Jahr waren es 6,5 Milliarden. Für Verbraucher bedeutet das, es wird teurer.
3: Stromleitungen instand halten, sichern und neue bauen, auch damit durch Windkraft erzeugte Energie aus Norddeutschland in den Süden geleitet werden kann. Kosten dafür, die Netzentgelte, machen einen Großteil.
1: Es sich um die beiden Insassen des Flugzeugs, einen 65-jährigen und einen 77-jährigen Mann aus Bremen, wie die Polizei mitteilte. Die Maschine soll kurz vor dem Absturz in Bremen gestartet sein. Dann verlor sie in einer Wohnsiedlung an Höhe. Warum, ist unklar. Formel-1-Weltmeister Lando Norris startet beim Großen Preis von Ungarn von der Pole-Position. Der McLaren-Pilot beendete damit die bisherige Pole-Serie von Mercedes in dieser Saison. Hinter Pole-Mann Norris startet Ferrari-Fahrer Charles Leclerc von Rang 2 vor Piastri. WM-Spitzenreiter Antonelli wurde genau wie Mercedes-Pilot Hamilton mit einer Strafe belegt. Beide büßten Plätze ein.

0: Zum Wetter, die aktuelle Vorhersage des Deutschen Wetterdienstes. Heute ist das Wetter im Norden wechselhaft mit Regen und später auch einzelnen Gewittern. Zwischen Main und Donau bleibt es überwiegend trocken und freundlich. Am Alpenrand sind am Nachmittag wieder einzelne Schauer oder Gewitter möglich. Dazu 19 bis 32 Grad.
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1: Ich bin Tanja Wagner. Nach dem Angriff am Rande des Christopher Street Days in Berlin hat die Polizei nach eigenen Angaben einen mutmaßlichen Verdächtigen identifiziert. Der Mann ist polizeibekannt und wird der islamistischen Szene in Berlin zugerechnet, sagte Polizeisprecher Florian Naht.
2: Wir haben weiterhin noch keinerlei Hinweise auf seine konkreten Motivationshintergründe oder auf den genauen Ablauf oder seinen Tatbeitrag als solchen.
1: Ein weißer Transporter soll mit hoher Geschwindigkeit in der Parkanlage Tiergarten in eine Menschenmenge gefahren sein. Mindestens ein Mensch wurde getötet, mehrere Verletzte schweben in Lebensgefahr. Wegen der schweren Waldbrände sind in Frankreich und Spanien inzwischen mehr als 250.000 Menschen in Sicherheit gebracht worden. Allein im Südwesten Frankreichs mussten nach Behördenangaben rund 170.000 Menschen ihre Häuser verlassen. Eine der größten Evakuierungsaktionen in der Geschichte des Landes. Frankreich verstärkt die Löscharbeiten mit zusätzlichen Soldaten und Löschflugzeugen. In Spanien wurden rund 60.000 Menschen evakuiert. Die Bundesregierung plant, den Zuschuss für die sichere Übertragung von Strom zu kürzen. Nach einem Entwurf sind für das kommende Jahr nur noch 5,5 Milliarden Euro eingeplant. In diesem Jahr waren es 6,5 Milliarden. Für Verbraucher bedeutet das, es wird teurer.
3: Stromleitungen instand halten, sichern und neue bauen, auch damit durch Windkraft erzeugte Energie aus Norddeutschland in den Süden geleitet werden kann. Kosten dafür, die Netzentgelte, machen einen Großteil der Stromkosten für Verbraucher aus. Damit die nicht aus dem Ruder laufen, gibt es den Zuschuss vom Bund. Weil der jetzt aber gekürzt werden soll, bedeutet das im Vergleich zu diesem Jahr mehr Kosten. Nach Berechnungen des Vergleichsportals Verivox 12 Euro im Jahr für einen 3-Personen-Haushalt. Jan-Henner Reitze, Berlin.
1: Die Zahl der Maserninfektionen in den USA ist auf den höchsten Stand seit Jahrzehnten gestiegen. Mehr als 2300 Fälle in 45 Bundesstaaten sind in diesem Jahr bereits dokumentiert, wie aus Zahlen der Gesundheitsbehörde CDC und der Johns Hopkins Universität in Baltimore hervorgeht. Das sind den Daten zufolge schon mehr als im gesamten Jahr 2025. Zum Wetter, die aktuelle Vorhersage des Deutschen Wetterdienstes. Heute ist das Wetter im Norden wechselhaft mit Regen und später auch einzelnen Gewittern. Zwischen Main und Donau bleibt es überwiegend trocken und freundlich. Am Alpenrand sind am Nachmittag wieder einzelne Schauer oder Gewitter möglich. Dazu 19 bis 32 Grad.
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4: Ja, willkommen am letzten Juli-Sommersonntag 2026. Wir haben es kurz nach 8. Wir starten die Open-Ohr-Party im Radio Ihrer und eurer richtigen Wahl. Der Sommer, ja, er wird wieder wärmer und teilweise heißer. Aber kein Problem, wir bringen Ihnen weiterhin die Abkühlung. 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So klingt meine innere Stimme beim Riesenslalom. Danke, Adi. Und wenn Sie den zwischen zwei Stangen und damit zwei Hits hören, dann sollten Sie anrufen und sich den Stammplatz im Lostopf wirklich sichern. Unsere Nummer werktags immer 0180 1 600 700, bundesweit aus allen Netzen zum Ortstarif. Und es kann jederzeit soweit sein. 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

Matthias Reim hatte sich die Frage gestellt, sagen Sterne die Wahrheit? Und wir haben es gehört, die Sterne lügen. Radio Paloma, 100% deutscher Schlager. Natürlich auch am letzten Juli-Sonntag, heute der 26.7. Nächsten Sonntag moderiert hier der August. Und da trafen sich gestern zwei Kinderwagen schiebende Jungs. Ach, wie niedlich, meinte der Erste beim Blick in den Nachbarwagen. Ein Junge? Nein, erwiderte der zweite Papa. Ach, dann ist es ein Mädchen. Erraten. Jetzt Claudia mit Rosanna, auch ein Mädchen.

0: Judy weiß und Sie wissen ja die neuen deutschen Schlager bei uns bei Radio Paloma immer zuerst. Ja, was soll ich sagen? Sie sind bei uns goldrichtig bei Deutschland Schlagersender. Hier gibt's neuerdings die sommerliche Doppelmoderation an einem Mikrofon. Ja, Moderator plus innere Stimme, da reicht eins. Wir müssen ja auch ein bisschen aufs Geld achten. Und Innerchen hat eine Frage.
1: Gibt es denn was Neues?
0: Du meinst aus der verflossenen Woche?
1: Ja, zum Beispiel. Muss ja nicht gleich alles auf einmal sein.
0: Also ich sage es nach Quickborn schauend mal so. Ein Notruf klang zunächst unglaublich. Bei uns steht eine Kuh im Wohnzimmer. Die Polizei rechnete mit einem Scherz, bis sie tatsächlich eine ausgewachsene Kuh zwischen Sofa und Schrank vorfand.
1: Was war denn passiert?
0: Du sei doch nicht so ungeduldig. Danke, Jacqueline. Die Kuh war vor einer Woche von einer Weide ausgebrochen, hatte ihr Spiegelbild in einer großen Fensterscheibe entdeckt, hielt es offenbar für eine Rivalin und nahm Anlauf. Und mit voller Wucht sprang sie durch die Doppelverglasung, landete zunächst in der Küche und spazierte anschließend ins Wohnzimmer. Und dort blieb sie erstaunlich ruhig stehen, der Fernseher lief ja, bis dann Tierarzt und Besitzer sie wieder hinauslotsen konnten.
1: Sachschaden?
0: Na klar, und Dachschaden.
1: Die Kuh?
0: Ja, die hatte im Grunde ja eine Scheibe, eine ganz dicke.
1: Und gibt's noch was Neues?
0: Ja, in einer Stunde, da starten wir das Musik und Stuss Special.
1: Harald ist, als wäre es gestern gewesen.
0: Genau, man kann auch sagen, Uhrzeit aktuell. Also meine innere Stimme wird von Sonntag zu Sonntag frecher, hat aber im Grunde recht.
1: Sag ich doch.
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0: Karl Kaiser, hier fing alles an, genau im Radio natürlich. Auch Musik und Schluss zum Wochenschluss, vom Kult jetzt zum nächsten 100% Sommerschlager bei Radio Paloma. Vor 15 Jahren Limbo auf Jamaika. Die Geschwister Hofmann, mir ist, als wäre es gestern gewesen.
1: Ja, damals kamst du ja auch noch hinten noch runter.

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2: So, und es gibt tolle News für alle Bergdoktor-Fans. Der Hans Siegel, der ist nämlich Opa geworden. Sein Stiefsohn, ja, hat einen kleinen Jungen auf die Welt gebracht und da ist man natürlich total happy in der Familie. Da sagen wir auch herzlichen Glückwunsch. Aber bitte jetzt nicht verwechseln, ne? Aus dem Bergdoktor wird jetzt nicht der Almöhi. Das war eine andere Serie.
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0: Christin Stark, aktuell Alemannia. Radio Paloma, 100% deutsche Schlager am 26. Juli. Sie hören Musik und Schluss zum Wochenschluss auf dem genau richtigen Sender. Und da gibt's um diese Zeit immer schon mal einen Klassiker. Diesmal einen Beziehungsklassiker.
1: Die Stunden nach der Eheberatung.
2: Unvergesslich gut.
1: Weißt du, Sibylle, ich habe dich wirklich immer noch gern.
3: Also, jetzt fängst du schon wieder an. Kaum haben wir die Tür hinter uns zugemacht, da geht es los mit diesem Ich.
0: Eine Geschichte aus der Blütezeit des Ich-Egoismus. Wer kennt sie nicht? Ich. Ah ja, also da kommt noch so einiges.
4: Wie wär's denn mit dem Blick in die nächste Stunde?
0: Genau das habe ich vor, Adi. Und wir schauen schon mal locker und leicht auf das Geschehen nach 9. Da habe ich natürlich die schönsten Kultschlager zu bieten. Andreas Martin werden wir kurz vor 10 in voller Länge dann hören. Und Vorfreude auch auf Anna-Maria Zipkow. Im Grunde habe ich jetzt nur 7 Sekunden für 3 Worte, die ein Land beschreiben, das einst von den Flippers besungen wurde. Vulkane, Kakteen, Karibik. Wie war das eigentlich damals vor knapp 40 Jahren, Jungs?
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1: Ich bin Tanja Wagner. Am Rande des Christopher Street Days in Berlin ist ein Fahrzeug in eine Menschenmenge gefahren. Mindestens eine Person wurde dabei getötet, weitere Menschen teils schwer verletzt. Der regierende Bürgermeister von Berlin, Kai Wegner, zeigte sich vor Ort fassungslos über die Tat nach einer friedlichen Parade.
2: Ich kann nur sagen, dass Berlin als Stadt der Freiheit und der Vielfalt sich weiter stärken wird und positionieren wird. Wir werden uns unsere Art und Weise des Lebens und des Zusammenlebens nicht nehmen lassen. Ich habe großes Vertrauen in die Berliner Polizei, dass wir mit Hochdruck jetzt die Täter ermitteln und sie dann auch zur Rechenschaft ziehen.
1: Der CSD wurde abgebrochen. Der mutmaßliche Täter ist polizeibekannt und wird der islamistischen Szene zugeordnet. Frankreich und Spanien kämpfen weiter gegen massive Waldbrände. Ein Ende ist nicht abzusehen. Rund eine 250.000 Menschen musste bereits in Sicherheit gebracht werden. Vororte von Bordeaux wurden evakuiert und für Madrid und Umgebung wurde der Notstand ausgerufen.
3: In Bussen werden die Menschen aus dem Südosten der Region Madrid zu den Notunterkünften evakuiert. In einigen Ortschaften hat das Feuer auf die Häuser übergegriffen. Die spanische Regierung spricht von einer sehr komplexen Lage, die man bisher so noch nicht erlebt habe. Vor allem die kräftigen Windböen bereiten den Rettungskräften Sorgen.
1: Bei dem Absturz eines Kleinflugzeugs in ein Einfamilienhaus bei Bremen sind 2 Männer ums Leben gekommen. Bei den Toten handelt es sich um die beiden Insassen des Flugzeugs, einen 65-jährigen und einen 77-jährigen Mann aus Bremen, wie die Polizei mitteilte. Die Maschine soll kurz vor dem Absturz in Bremen gestartet sein. Dann verlor sie in einer Wohnsiedlung an Höhe. Warum, ist unklar. Formel-1-Weltmeister Lando Norris startet beim Großen Preis von Ungarn von der Pole Position. Der McLaren-Pilot beendete damit die bisherige Pole-Serie von Mercedes in dieser Saison. Hinter Pole-Mann Norris startet Ferrari-Fahrer Charles Leclerc von Rang 2 vor Piastri. WM-Spitzenreiter Antonelli wurde genau wie Mercedes-Pilot Hamilton mit einer Strafe belegt. Beide büßten Plätze ein. Zum Wetter, die aktuelle Vorhersage des Deutschen Wetterdienstes. Heute ist das Wetter im Norden wechselhaft mit Regen und später auch einzelnen Gewittern. Zwischen Main und Donau bleibt es überwiegend trocken und freundlich. Am Alpenrand sind am Nachmittag wieder einzelne Schauer oder Gewitter möglich. Dazu 19 bis 32 Grad.
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4: Fröhlichen guten letzten Juli-Sonntagmorgen, möglichst ohne Sorgen allerseits. Wir haben es kurz nach 9 und es kann ja sein. Sommerliche Hitze ist nicht so Ihr Ding. Der Sommer könnte Ihnen bald zu warm werden, ist überhaupt kein Problem. Wir bringen ja die Abkühlung. Mit anderen Worten, Hoffnung auf Erfrischung kommt aus Ihrem Radio mit Blick auf die Berge Südtirols. 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Ja, und wenn Sie den zwischen 2 Hits hören, dann anrufen und Platz im Lostopf sichern. Dann unsere Nummer werktags immer 0181 600 700 bundesweit aus allen Netzen zum Ortstarif. Und jetzt geht es einmal mehr mit der Sonne los. Die Sonne geht auf. Sommer mit Semino Rossi vor 5 Jahren. Und das war ein ganz besonderer Sommer.

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1: Kassenärzte des Vertrauens. Neues vom Psychiater auf unserer Couch.
2: So, Herr Wiedemann. Ja, ich persönlich glaube...
3: Ja, Herr Doktor, ja.
2: Ja, Herr Wiedemann, ich glaube, Sie sind geheilt. Heute werden Sie nicht mehr sich einbilden, Julius Caesar zu sein.
3: Das ist ja wunderbar, ja. Herr Doktor. Also, das muss ich gleich Kleopatra erzählen.

0: Radio Paloma, 100% deutscher Schlager, Joey Heindle mit der Startbahn im Bauch.
1: Startbahn, das passt ja zum nächsten Text.
0: Aber wie die Faust aufs Auge. Nee, nicht doch, Missverständnis Jacqueline, wir starten doch jetzt tatsächlich unser Sommer-Special in Musik und Stuss zum Wochenschluss.
1: Harald ist's, als wäre es gestern gewesen.
0: Und jedes Mal, wenn ich ein Gummibärchen aus der Tüte knistere, dann denke ich mir, erstaunlich, dass eine Süßigkeit, die aus Schweineschwarten hergestellt wird, so populär wurde. Ja, aber tierische Gelatine gibt dem Fruchtgummi eben das gewisse Etwas. Der Name des Erfinders, Hans Riegel, und der Ort der Entstehung, Bonn, führten abgekürzt zum Markennamen Haribo. Und 1922 nahm Haribo die Produktion der Bärchen auf.
1: Ach, dir ist, als wäre es gestern gewesen.
0: Ja klar, und das Tolle, der Betrieb bestand aus einem Mann, Hans Riegel, und kurz darauf kam die erste Mitarbeiterin dazu, Frau Riegel. Und die fuhr die Tagesproduktion mit dem Fahrrad aus. Man kann schon sagen, die Erfolgsgeschichte von Haribo gehört zum großen deutschen Sagenschatz. Hans Riegel, er verstarb 1945 beim Aufklopfen eines Frühstückseis. Herzinfarkt, aber Kontinuität war gewahrt. Der älteste Sohn, der ebenfalls Hans Riegel hieß, führte die Firma über die nächsten 70 Jahre hinweg bis 2015. Und in dieser Ära steigerte sich die Produktion auf die sagenhafte Zahl 100 Millionen Gummibärchen am Tag. Und heute sind es 160 Millionen am Tag.
1: Pro Sekunde sind das 1850.
0: Die schaffe ich nicht mal in 5 Minuten.
1: Und welchen Witz erzählte man sich 2015?
0: Diesen hier, heute schon wieder aktuell.
2: Guten Tag. 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

0: Diana Amft und Kai Becker, die neuen deutschen Schlager bei uns immer zuerst. Radio Paloma immer sofort zu erkennen. 100% deutscher Schlager. Ich dachte gerade so, jemand wie du, das sagt man ja häufig, wenn man jemanden neu kennenlernt.
1: Du sagst doch immer, du hast mir gerade noch gefehlt.
0: Ja, das war früher.
1: Ja, kurz nach Erfindung der Glühbirne.
0: Jacqueline, bitte. Danke. Schnell noch etwas aus einer Führungsetage.
2: Guten Tag, Herr Dr. Niemeyer.
3: Tag, Herr Dr. von Grosemann.
2: Dr. Niemeyer, ich wollte Ihnen eigentlich versichern, nun, es tut mir persönlich sehr, sehr leid, dass Ihr Kraftfahrer mit Ihrer Frau, nun ja, durchgebrannt ist.
3: Ja, naja, das ist nicht so schlimm, Herr Dr. Grosemann. Ich wollte ihn sowieso entlassen.
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0: Marianne Rosenberg, 1989, 100% deutsche Schlager am 4. Juli, Sonntag des Jahres. In Musik und Schluss zum Wochenschluss bei Radio Paloma. Gleich wieder einmal und zugleich letztmals im Juli. Erste Drittelpause. Ja, Sie haben alles richtig und alles sehr gut gemacht. Mit diesem Radio kann gute Laune orientiert rein gar nicht schief gehen. Und auch in der nächsten Stunde haben wir die richtig große Musikauswahl mit weiteren Kultschlagern und somit guten alten Bekannten.
1: Angeklagter.
2: Ja, Herr Richter.
1: Sagen Sie, ist es Ihnen denn nicht auch persönlich lästig, Kaufhausdieb zu sein?
2: Ja, schon. Aber man spart so viel Geld dabei.
0: Ja, das leuchtet denn dem Hohen Gericht auch ein. Musik und Schluss zum Wochenschluss, gute alte Bekannte. Das ist ja bei den Kultschlagern ähnlich. Und den hier, den hören wir dann kurz nach 10. Das wird dann höchste Kultschlagerzeit nach 10 mit Nicole. Und wir schauen auf das, was heute entsteht. Norman Langen werden wir hören.
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0: Norman Langen dann in voller Länge und liebesoptimistisch nach 10. Und mein Hinweis auf unseren neuen Sub-Channel Radio Paloma Party Extrem. 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
4: Radio Paloma, Ihr Horoskop des Tages, Widder.
5: Sie tauchen heute in eine Traumwelt ein. Ihre Fantasie ist angeregt und Ihre Leistungsfähigkeit vermindert. Ein bisschen Romantik und die Möglichkeit, Gefühle zu zeigen, würden Ihnen gut tun.
4: Stier.
5: Sie verfügen jetzt über viel Durchsetzungskraft. Sie wissen, was Sie wollen und gehen direkt auf ein Ziel zu. Aber aufgepasst, eventuell setzen Sie sich rücksichtslos durch, ohne es zu merken.
4: Zwillinge.
5: Dieser Tag eignet sich ausgezeichnet, um Pläne zu schmieden oder einem Ziel näher zu kommen. Es wäre schade, wenn Sie die Gelegenheit ungenutzt an sich vorbeiziehen lassen.
4: Krebs.
5: Besonders heute reagieren Sie auf dicke Luft. Lassen Sie sich also nicht zu sehr von den Gefühlen anderer überschwemmen. Verhalten Sie sich lieber zurückhaltend.
4: Löwe.
5: Sie wählen heute einen falschen Weg.

0: tun.
1: Waage.
0: Dieser Tag eignet sich hervorragend für Verhandlungen. Ohne auf faule Kompromisse einzugehen, streben Sie bewusst auf Ihr Ziel zu.
1: Skorpion.
0: Sich schöpferisch zum Ausdruck zu bringen, ist Aufforderung des heutigen Tages. Lassen Sie sich nicht von Selbstzweifeln daran hindern. Wenn Sie andere nachahmen, sind Sie allerdings auf dem falschen Weg.
1: Schütze.
0: Heute scheint alles für Sie glatt zu laufen. Ihnen begegnen durchweg positiv gestimmte Menschen. Es liegt bestimmt an Ihrer liebevollen und sympathischen Art, mit anderen Leuten umzugehen.
1: Steinbock.
0: Mit einem lieben Menschen könnten Sie heute ungewollt in eine Konfliktsituation geraten. Eine Kleinigkeit genügt, um zu explodieren. Überlegen Sie sich Ihre Wortwahl und Ihr Vorgehen.
1: Wassermann.
0: Sie haben in den vergangenen Tagen sehr wenig Zeit mit Ihren Verwandten und Freunden verbracht. Heute wäre es mal wieder an der Zeit, einige Stunden der Freizeit für Ihre Liebsten freizuschaufeln.
1: Fische.
0: Heute läuft es nicht so glatt, wie Sie sich das vorgestellt haben. Aber machen Sie sich keine Sorgen und zu großen Selbstdruck. Morgen sieht die Sache wieder

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1: Ich bin Tanja Wagner. Dramatische Szenen am Ende eines bunten Festes. Am Rande des Christopher Street Days in Berlin ist ein Kastenwagen in die Menschenmenge gefahren. Eine Frau starb, viele weitere Menschen wurden verletzt, 3 von ihnen lebensbedrohlich. Die Polizei sucht nun nach einem mutmaßlichen Verdächtigen.
2: Berlins regierender Bürgermeister Wegner zeigte sich zutiefst erschüttert.
3: Viele feiernde Menschen, die glücklich waren, die Vielfalt

0: da stattgefeiert haben, die Weltoffenheit, die Freiheit, ja auch die Liebe. Und dieser Tag wurde durch diese schreckliche Tat beendet.
1: Auch Bundeskanzler Merz wurde direkt nach der Tat informiert. In einem Ex-Beitrag spricht er von einer abscheulichen Tat. Katrin Müller, Nachrichtenredaktion.
2: Frankreich und Spanien kämpfen weiter gegen massive Waldbrände. Ein Ende ist nicht abzusehen. Rund 250.000 Menschen musste bereits in Sicherheit gebracht werden. Vororte von Bordeaux wurden evakuiert und für Madrid und Umgebung wurde der Notstand ausgerufen.
3: In der Region Madrid sowie in Ávila und Toledo harren weiter zehntausende Menschen in Notunterkünften und bei Verwandten aus. Aus der Luft und vom Boden bekämpfen mehr als 3000 Feuerwehrleute die Flammen. Hohe Temperaturen, Trockenheit und heftige Windböen hatten die Löscharbeiten massiv behindert. Julia Macher, Barcelona.
2: Stromkunden müssen im kommenden Jahr mit einer geringeren Entlastung bei den Netzentgelten rechnen. Sie sind ein wesentlicher Bestandteil des Strompreises. Ein Zuschuss der Bundesregierung zu den Übertragungsnetzkosten soll 2027 den Plänen zufolge um 1 Milliarde geringer ausfallen als in diesem Jahr. Das wäre eine Kürzung um fast 15%. Die Netzentgelte machen etwa 1/4 des Strompreises aus. Formel-1-Weltmeister Lando Norris startet überraschend als Favorit in das letzte Rennen vor der Sommerpause. Der McLaren-Pilot sicherte sich in einem packenden Finish die Pole-Position für den Grand Prix von Ungarn am Nachmittag in Budapest. Einen starken Eindruck hinterließ in der Qualifikation aber auch das Ferrari-Duo Lewis Hamilton und Charles Leclerc. Zum Wetter, die aktuelle Vorhersage des Deutschen Wetterdienstes. Heute ist das Wetter im Norden wechselhaft mit Regen und später auch einzelnen Gewittern. Zwischen Main und Donau bleibt es überwiegend trocken und freundlich. Am Alpenrand sind am Nachmittag wieder einzelne Schauer oder Gewitter möglich. Dazu 19 bis 32 Grad.
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5: Da haben wir es kurz nach 10. In einer knappen halben Stunde ist Halbzeit mit Quiz. Eine Frage aus gutem Grunde schon mal vorneweg. Die sommerliche Hitze kommt garantiert richtig wieder, ist aber nicht so jedermanns Ding, stimmt's? Kein Problem, wir bringen Ihnen die Abkühlung. Mit anderen Worten, Hoffnung auf Erfrischung kommt aus Ihrem Radio. 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Achten Sie einfach auf unseren jodelnden Skifahrer. Und wenn Sie den zwischen zwei Hits hören, dann anrufen und Platz im Lostopf sichern. Ja, scharfer Start in die gute Stunde mit der sehr guten Geldgewinnmaschine namens Radio Paloma Wochenendquiz. Francine Jordi, nur für eine Sommernacht. Naja, aber immerhin.

0: Nicole, 1992, zauberhaftes Angebot, richtig schönes Lied, aus dem Leben gegriffen, aus ihrem eigenen, und das, liebe Schlagerfans, macht diese Spezies, nennen wir sie Garanten des deutschen Schlagers, unverwechselbar und ewigkeitstauglich. Unser Quizteil startet pünktlich um 22:30, Radio Paloma, 100% deutscher Schlager. So, Innerchen, was war noch?
1: Wir sind auf den Hund gekommen.
0: Stimmt.
2: Guten Tag. Ich wollte hier die Hundesteuer bezahlen.
3: Ah ja, und auf welchen Namen?
2: Strolchi.

0: So, die Liebe hat bei Tanja Lasch keinen Namen, aber die Liebe zum Gewinnspiel per Radio und Telefon hat seit 15 Jahren einen guten Namen, das Radio Paloma Wochenendquiz, ja. Das ist ja wie beim Lotto. Die einen, die suchen ihre Chance, die anderen überlegen, einfach so, und wieder andere überlegen auch, wie sie beispielsweise eine Ostseeflunder des Jahres 2026 finanzieren könnten. Viele, wenn nicht sogar manche, freuen sich ganz doll auf den nahen Sommerurlaub, wenn man das Geld dafür hat, ganz klar, ne? Ich weiß. Und vielleicht sind sie sogar schon mitten drin und nach der ersten Ostseeflunder im Restaurant ist das Geld tatsächlich alle. Die Gastronomen begründen das mit der Überfischung der Ostsee, der Verteuerung jeder Qualle und ihrer Liebe zur Natur. Ich persönlich denke mal, dass diese Menschen auch so ein bisschen dazu verdienen möchten. Und dann gibt es Dorsch. Ja, also Goethe hatte recht, nach Golde drängt und am Golde hängt doch alles. Ach, wir Armen. Und dieses Gold und Geld können sie bei uns gewinnen, noch vor 11 mit dem Radio Paloma Wochenendquiz. Sie wissen schon, richtige Leitung, richtiges Geld und richtiges Telefon und vor allem des Rätsels Lösung. Unsere Telefonnummer für alle, die gern mal was gewinnen wollen, die Spaß am Knobeln haben. Es ist und bleibt die 01379 40 2050, für 50 Cent aus allen deutschen Netzen. Und ich bin dann nach den 11 Uhr Nachrichten natürlich sehr gern wieder für Sie da. Dann unser Thema Autofahrerweisheit.
1: Ob dein Tacho richtig geht, weißt du, wenn das Licht angeht.
0: Mit anderen Worten,
1: der kleine Blitzer-Service in Musik und Schluss zum Wochenschluss.
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1: Schönen guten Morgen hier auf Ihrem Lieblingssender. Freuen wir uns, dass wir Sie kurz verwöhnen dürfen am letzten Sonntag des Monats, na, bevor die Miete runtergeht, bevor Sie wieder Versicherungen zahlen müssen, Krankenversicherung etc. Kriegen Sie 100 Euro, wenn Sie diese Frage richtig beantworten können?
2: Ein Trompeter spielt ein Musikstück mit 12 Strophen in 30 Minuten. Wie lange brauchen dann 6 Trompeter für das Stück?
1: Ein Trompeter spielt ein Musikstück mit 12 Strophen in 30 Minuten. Wie lange brauchen dann 6 Trompeter für das gleiche Stück? 01379 40 20 50. Schönen guten Morgen. Dürfen jetzt anrufen. 01379 40 20 50 für 50 Cent aus allen deutschen Netzen.
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1: Also, ein Trompeter spielt ein Musikstück mit 12 Strophen in 30 Minuten. Wie lange brauchen dann 6 Trompeter für das gleiche Stück? 01379 40 20 50. Schönen guten Morgen. Wir sind live um 10.31 Uhr auf Ihrem Lieblingssender. 01379 40 20 50 für 50 sind aus allen deutschen Netzen. Bin ich allein im Studio. Schönen guten Morgen auch an die Chrissy. Hallo.
4: Ja, schönen guten Morgen.
1: Chrissy, letzte Mal in dem Monat.
4: Ja, das letzte Mal. Ne? Und das Geld geht ganz sicher raus für Echtzeitüberweisung, so wie immer am Sonntag.
1: 100 Euro. Sagen Sie uns, was kommt raus?
2: Ein Trompeter spielt ein Musikstück mit 12 Strophen in 30 Minuten. Wie lange brauchen dann 6 Trompeter für das Stück?
1: Ja, mit Leitung 2 landen Sie live bei uns in der Sendung. Das ist das Schöne. Und live in der Sendung, wenn Sie richtig lösen, kriegen Sie das Geld. Da ist jemand live in der Sendung. Schönen guten Morgen.
5: Guten Morgen, das ist der Rudi.
1: Rudi, schönen guten Morgen. Was für ein Sonntag heute, oder?
5: Ja, da hast du recht. Ja.
1: So ist es. Rudi, was kommt denn raus, bitte?
5: Auch 30 Minuten.
1: Genauso lange. Absolut richtig. Ja. Also, Rudi, schöner könnte der Tag nicht starten. Man steht da auf. Sonntag, 100 Euro, so muss es sein, oder?
5: Ja, so muss es sein. Danke. Ich bedanke mich bei euch.
1: Ich sag vielen lieben Dank für den Anruf und bitte am Telefon bleiben. Es geht direkt rüber in die Gewinnüberweisungszentrale, ja?
5: Alles klar.
1: Alles Liebe. Ja. Tschüss. Ciao.
5: Schönen Sonntag. Ciao.
1: Gleichfalls. Da machen wir doch direkt weiter. So, sehr schön. Geht's Ihnen genauso gut wie der Rudi? Dann jetzt mitspielen bei diesem Spiel.
2: Herr Krüger geht in eine Bank, um Geld zu wechseln. Wie viele 10-Euro-Scheine bekommt er dort für seinen 1.000-Euro-Schein?
1: Der Herr Krüger geht also in eine Bank, um Geld zu wechseln. Wie viele 10-Euro-Scheine bekommt der Herr Krüger in der Bank für seinen 1.000-Euro-Schein? 01379 40 20 50 dürfen direkt reinstarten. 01379 40 20 50 für 50 sind aus allen deutschen Netzen. Mensch, Chrissy, der Rudi hat sich richtig gefreut. Ne?
4: Ja, der hat sich sehr gefreut.
1: Und genauso können Sie es auch machen. Geld ist heute bei Ihnen.
2: Herr Krüger geht in eine Bank, um Geld zu wechseln. Wie viele 10-Euro-Scheine bekommt er dort für seinen 1.000-Euro-Schein?
1: Also, wie viele 10-Euro-Scheine bekommt der Herr Krüger in der Bank für seinen 1.000-Euro-Schein? Thilo war auch schon mal in der vorherigen Sendung da und meinte das. Wie lautet denn deine Lösung?
6: Ich würde sagen, 10.
4: 10?
1: 10?
6: 10 100-Euro-Scheine.
1: Ah, Thilo.
4: Leider nicht.
1: Nein. Ja, 10 ist nicht richtig. Also, da müssen wir nochmal ran. Suche geht weiter, Chrissy, weil das ist falsch.
4: Ja, okay. Wir machen weiter, aber ich verdopple jetzt. Ich gehe von 100 Euro auf 200 Euro. Garantierter Gewinn. Heute überwiesen, heute auf dem Konto.
1: So, Obacht. Wird laut. Und jetzt 01379 40 20 50. Jetzt sind aber alle wach um 10.34 Uhr hier auf Ihrem Lieblingssender. 01379 40 20 50 für 50 sind aus allen deutschen Netzen. Wie viele 10-Euro-Scheine bekommt denn der Herr Krüger in der Bank für seinen 1.000-Euro-Schein? Ja, überlegen Sie mal. Also 10, wie der Thilo dachte, ist nicht richtig. Haben Sie die richtige Lösung raus? Dann machen Sie es bitte besser als der Thorsten. Der war auch schon mal in einer anderen Sendung da und der hat das gesagt. So, wie lautet denn deine Lösung?
6: Ich sag 99 Scheine.
1: Und was ist mit dem 100. 10-Euro-Schein passiert?
6: Na, ich meine, irgendwas hält die Bank ja immer für sich. Ne? Also Wechselkurs, sage ich mal. Wechselgebühren.
1: Thorsten, ist eine gute Antwort, aber leider nicht die richtige. Bitte nochmal zuhören. Ach, das sind Geschichten, die das Leben schreibt, Chrissy. Die Bank behält immer was für sich. Komisch, wenn ich mein Geld auf der Bank habe, wird es automatisch weniger. Ne? Es soll doch eigentlich egal. Also
4: ja, aber hier wird es mehr. Ah. Hier wird das Geld mehr. Nämlich, ich lege nochmal 100 drauf. Hier geht es jetzt um 300 Euro garantierter Gewinn.
1: 300 Euro. Das ist bei uns umgedreht. Bei uns wird's Geld mehr. Wie schön, oder? 01379 40 20 50. Ja, schönen guten Morgen. Schön, dass Sie bei uns zu Gast sind, wir bei Ihnen zu Gast sein dürfen. Wir alle gemeinsam hier jetzt sitzen können. 01379 40 20 50 für 50 sind aus allen deutschen Netzen. Hier nochmal die Frage.
2: Herr Krüger geht in eine Bank, um Geld zu wechseln. Wie viele 10-Euro-Scheine bekommt er dort für seinen 1.000-Euro-Schein?
1: Das ist die große Frage, die wir jetzt beantworten müssen. Und Chrissy, lass mich mal bitte schauen, weil wir sind ja eigentlich da, um Menschen glücklich zu machen. In Uni konnten wir super glücklich machen, aber da ist noch keiner in Leitung 2. Jetzt ist die Frage zu schwer. Was passiert gerade?
4: Ja, also ich würde sagen, ich lege nochmal Geld drauf. Ich habe die Spendierhosen an. Nochmal 100 Euro drauf. Es geht jetzt um 400 Euro garantierter Gewinn. Heute überwiesen. Heute auf dem Konto.
1: Ist wirklich heute bei Ihnen. 01379 40 20 50. 01379 40 20 50 für 50 sind aus allen deutschen Netzen. Wie viele 10-Euro-Scheine bekommt der Herr Krüger in der Bank für seinen 1.000-Euro-Schein? Bitte genau überlegen, richtig antworten und das Geld abstauben, die 400 Euro. Ne? Der Christoph, der war auch schon mal in der vorherigen Sendung da und der sagte das.
7: Was ist Ihre Lösung, bitte?
6: 100 mal 10 Euro macht 1.000 Euro.
7: Also Sie meinen, 100 mal 10 Euro würde einen 1.000-Euro-Schein ergeben?
6: Ja.
7: Ja,
6: richtig. Das
7: Mirko, könnte man meinen, ne?
8: Ja, dann wäre die Lösung 100.
7: Stimmt. Aber da passt trotzdem was nicht. Nee. Gibt's ein Problem?
1: Ja, die Probleme bleiben irgendwie, Chrissy. Es ist noch keiner bei uns in Leitung 2. Vielleicht sollen wir was anders spielen. Wollen wir was anders spielen? Weil das ist irgendwie...
4: Wir machen weiter. Man muss genau zuhören, dann kommt man auf die Lösung. Aber jetzt geht's um 500 Euro. Ich erhöhe auf 500 Euro garantierter Gewinn. Heute überwiesen, heute auf dem Konto.
1: Also gut, alles klar. Runde ist wieder freigegeben. Haben Sie was anderes als 100 raus? 01379 40 20 50. 01379 40 20 50 für 50 Cent aus allen deutschen Netzen. Warum kann hier 100 nicht stimmen?
2: Herr Krüger geht in eine Bank, um Geld zu wechseln. Wie viele 10-Euro-Scheine bekommt er dort für seinen 1.000-Euro-Schein?
1: Wie viele 10-Euro-Scheine bekommt der Herr Krüger wohl in der Bank für seinen 1.000-Euro-Schein? Kann auch sein, dass er verhaftet wird. Ich weiß es nicht.
4: Ja, das hoffen wir mal nicht.
1: Das ist die Frage, ne? Die Frage muss ja beantwortet werden. Chrissy, ist da schon jemand in Leitung 2?
4: Ja, da ist niemand in Leitung 2,
1: Mensch,
4: kann ich nur bestätigen.
1: Was ist da
4: okay,
1: los?
4: Mehr Geld. Ich lege nochmal 100. Ich spiele heute die Bank, aber ich gebe Geld raus und ziehe es nicht ein. Nochmal 100 Euro drauf. Wir sind jetzt bei 600 Euro garantierter Gewinn. Und das Geld geht sicher raus per Echtzeitüberweisung. Heute
1: sehr
4: noch.
1: Schön. Also. 600 Euro, 01379, 40, 20, 50. Haben Sie die Lösung raus? Warum kann 10, 99 oder 100 nicht stimmen? 01379, 40, 20, 50. Für 50 sind aus allen deutschen Netzen.
2: Herr Krüger geht in eine Bank, um Geld zu wechseln. Wie viele 10-Euro-Scheine bekommt er dort für seinen 1.000-Euro-Schein?
1: Überlegen Sie mal, Sie gehen in der Bank mit einem 1.000-Euro-Schein, Sie selber. Wie viele 10-Euro-Scheine bekommen Sie denn da für Ihren 1.000-Euro-Schein? Gehen Sie von sich aus. Lassen wir mal den Herrn Krüger außen vor. Was passiert da wohl, wenn Sie da reingehen mit einem 1.000-Euro-Schein und dann 10-Euro-Scheine möchten? Was sagt der Bankier dann zu Ihnen? Überlegen Sie und wenn Sie es raus haben, jetzt mitspielen, aber machen Sie es bitte besser als Susanne, die war auch schon mal in einer anderen Sendung da und meinte das.
7: So, jetzt kommt aber bitte die richtige Lösung. Was hast du denn raus?
9: Einmal wird gewechselt.
7: Naja, aber die Frage...
9: Einmal wird gewechselt und dann ist diese Sache abgeschlossen.
7: Ja, ja, Susanne, aber die Frage lautet ja ein wenig anders. Bitte nochmal zuhören. Nein!
1: Susanne, ist die Frage, ob da gewechselt wird. Ich bin mir nicht ganz sicher. Also das ist alles nicht richtig. Wir müssen die Frage beantworten. Chrissy, mein liebes Lieschen, du, das ist ja unfassbar. Was machen wir jetzt? Fällt mir gerade ein, du heißt ja mit zweitem Vornamen Chrissy Elisabeth. Mein liebes Lieschen, deswegen komme ich gerade drauf. Was machen wir jetzt?
4: Ja, alles gut. Hier, also gehen wir mal lieber hier zu dem geschäftlichen Teil. Also noch keiner, den er richtig gelöst hat, live im Studio. Okay, ich lege noch mal 150 Euro drauf. Was? Es geht es um 750 Euro garantierter Gewinn. Heute überwiesen, heute auf dem Konto.
1: Jetzt hör auf, du hast 150 Euro nochmal locker gemacht.
4: Ja.
1: 750 Euro garantierter Gewinn. 01379 40 2050. Also jetzt bräuchten wir schon die richtige Lösung, bitte. 01379 40 20 50. Für 50 Cent aus allen deutschen Netzen. Überlegen Sie, Sie gehen in eine Bank mit einem 1.000-Euro-Schein. Wie viele 10-Euro-Scheine bekommen Sie in der Bank für Ihren 1.000-Euro-Schein? Das ist die Frage, die wir beantwortet haben müssen. Chrissy, jetzt haben wir auch noch kaum Sendezeiten. Es geht sofort weiter mit toller Musik. Was können wir noch tun?
4: Wir verdoppeln die Gewinnchancen. Ich gebe noch zur Glücksleitung 2 die Glücksleitung 3 dazu. Doppelte Gewinnchance in 3, 2, 1 ab jetzt.
1: 01379 40 20 50. 01379 40 20 50. Immer noch keiner in Leitung 2 oder in Glücksleitung 3. Hat es mit Leitung 2 nicht geklappt? Jetzt haben wir die doppelte Gewinnchance für Sie aufgemacht. 01379 40 20 50. Für 50 sind aus allen deutschen Netzen immer noch niemand bei uns. Überlegen Sie, Sie haben einen 1.000-Euro-Schein. Wie viele 10-Euro-Scheine bekommen Sie in der Bank dafür? Fällt Ihnen da was auf? Ich brauche eine ausführliche Antwort von Ihnen dazu. Was ist möglich, was ist nicht möglich? Ich weiß, 750 Euro kriegen Sie heute auf Ihr Konto mit der doppelten Gewinnchance. Jetzt abräumen hier auf Ihrem Lieblingssender, bevor es mit dem lieben Kollegen Harald Selke sofort weitergeht. Aber Chrissy, ist das schon jemand bei uns? Weil ich muss den Schlusscountdown starten. Ich
4: meine,
1: es ist noch keiner da.
4: Nein, müssen wir jetzt was tun. Ich verdopple die doppelte Gewinnchance auf die vierfache Gewinnchance. Die Glücksleitung 15 und die Glücksleitung 16 kommen dazu. Vierfache und höchste Gewinnchance. Jetzt muss es doch mal klingeln. Ab jetzt.
1: Achtung, jetzt wird's laut. So, und jetzt bitte das Geld holen. 01379 40 20 50. Sind Sie mit dabei? Schönen guten Morgen. Hier ist Ihr Lieblingssender. 01379 40 20 50. Für 50 sind aus allen deutschen Netzen. Wir spielen die schönsten Fragen am Sonntagvormittag. Der Herr Krüger geht in eine Bank, um Geld zu wechseln. Wie viele 10-Euro-Scheine bekommt er dort für seinen 1.000-Euro-Schein? Lassen wir mal den Herrn Krüger außen vor. Wenn Sie einen 1.000-Euro-Schein hätten. Wie viele 10-Euro-Scheine würden Sie wohl in der Bank dafür bekommen? Überlegen Sie mal. Haben Sie schon mal sowas gesehen? Haben Sie sowas? Ich weiß es ja nicht. Chrissy, ich sehe nur, es ist immer noch keiner da. Können wir noch irgendwas machen gerade?
4: Ja, wir machen jetzt Vollgas. Ich verdopple jetzt ein letztes Mal von der vierfachen auf die achtfache Gewinnchance. Die Glücksleitung 23, Glücksleitung 24, Glücksleitung 25 und die Glücksleitung 26 kommen dazu. Achtfache und höchste Gewinnchance. Die Leitungen liegen nebeneinander, wenn das kein Glück bringt. Ab jetzt.
1: So. Hallo Harald, grüß dich. Ja, der Harald kommt gerade rein. Harald Selke gleich wieder hier. Mit toller Musik für Sie. Also schnell 01379 40 20 50. Freuen wir uns. Ganz, ganz lieber Kollege von mir. Und freuen wir uns, dass der wirklich schon so lange hier auf Ihrem Lieblingssender für Sie dabei sein darf und Ihnen so viel Freude bereitet. Und jetzt lassen Sie mich Ihnen ein kleines Geschenk machen. 750 Euro 01379 40 20 50 für 50 Cent aus allen deutschen Netzen. Überlegen Sie mal, Sie haben einen 1.000-Euro-Schein. Gehen wir einfach mal davon aus. Ja? Hätten, wenn und aber einen 1.000-Euro-Schein? Wie viele 10-Euro-Scheine kriegen Sie da denn in der Bank für? 01379 40 20 50 01379 40 20 50 für 50 sind aus allen deutschen Netzen. Chrissy, gib mir alles, was du hast. Wir haben ja keine 160 Sekunden mehr.
4: Okay, dann machen wir die 10 voll. Die 10 voll mit der Glücksleitung 30 und der Glücksleitung 31. Zehnfache und höchste Gewinnchance-Sendung gleich aus. Ab jetzt.
1: Okay. Gewinnchance für Sie gerade verzehnfacht. Mit Leitung 2, 3, 15, 16, 23, 24, 25, 26, 30 oder 31 sind Sie live in der Sendung. 01379 40 20 50. Die Sendung ist jetzt dann aus. Also ich brauche Sie jetzt in der Leitung 01379 40 20 50 für 50 sind aus allen deutschen Netzen. Warum ist 10, 99, 100 oder einmal wird gewechselt hier nicht richtig?
2: Herr Krüger geht in eine Bank, um Geld zu wechseln. Wie viele 10-Euro-Scheine bekommt er dort für seinen 1.000-Euro-Schein?
1: Das ist die große Frage. Das ist das letzte Musikbett, was ich für Sie habe. Zehnfache Gewinnchance. Die Möglichkeit ist jetzt da. 01379 40 20 50. Es wird innerhalb der nächsten 100 Sekunden definitiv klingeln. 01379 40 20 50 für 50 Cent aus allen deutschen Netzen. Sagen Sie uns, wie viele 10-Euro-Scheine der Herr Krüger in der Bank für seinen 1.000-Euro-Schein bekommt? Und noch hört keiner meine Stimme in seinem Telefon gerade. Das ist die Chance und die Möglichkeit, jetzt hier für Sie abzuräumen. Auf Ihrem Lieblingssender. Harald steht bereit. Freust du dich, Harald? Ja, cool. Der freut sich auf Sie. Also, ich hoffe, Sie freuen sich auch auf ihn. 01379 40 20 50. 01379 40 20 50. Für 50 sind aus allen deutschen Netzen. Geht sofort weiter, wenn Sie richtig gelöst haben. Geht sofort weiter. Also. Jetzt die Frage lösen.
2: Herr Krüger geht in eine Bank, um Geld zu wechseln. Wie viele 10-Euro-Scheine bekommt er dort für seinen 1.000-Euro-Schein?
1: Wenn Sie eine der 10 Leitungen treffen, bleiben Sie einfach dran unter 01379 40 20 50. Chance für Sie 01379 40 20 50 für 50 Cent aus allen deutschen Netzen. Chrissy, wir sind bereit, oder?
4: Ja, wir sind bereit. 750 Euro garantierter Gewinn.
1: Garantiegewinn für Sie jetzt hier und heute. Da ist jemand live in der Sendung durchgestellt. Hallo, wer hört seinen Lieblingssender? Hallo?
10: Hallo?
1: Ja, sagen Sie Ihren Namen. Wie heißen Sie?
10: Wollinger Sophie.
1: Was kommt raus, Sophie? Was kommt raus?
10: Es gibt keinen 1.000-Euro-Schein.
4: Sophie! Richtig, gewonnen!
1: 750 Euro, wie toll ist das denn?
10: Wirklich?
1: Ja, bleiben Sie mal bitte am Telefon. 1.000 Bussis.
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1: Ich bin Tanja Wagner. Am Rande des Christopher Street Days in Berlin ist am späten Abend ein Kastenwagen in die Menschenmenge gefahren. Eine Frau starb, viele weitere

0: Menschen wurden verletzt, 3 von ihnen lebensbedrohlich.
1: Kanzler Merz spricht von einer abscheulichen Tat. Auch Berlins regierender Bürgermeister Wegner ist fassungslos. Die Polizei fahndet mit einem Foto nach dem Verdächtigen, dem 21-jährigen Abdul B. Er soll am Rande des Christopher Street Days im Großen Tiergarten mit einem Kastenwagen mehrere Menschen an- oder umgefahren haben. Der Wagen krachte schließlich gegen einen Baum. Der Fahrer flüchtete. Abdul B. wird der islamistischen Szene zugerechnet. Er hat wohl Familie in Berlin und wurde erst im Mai aus dem Jugendarrest entlassen. Katrin Müller, Nachrichtenredaktion.
0: Irans Revolutionsgarden haben nach eigenen Angaben 6 Handelsschiffe vor einer Durchfahrt durch die strategisch wichtige Straße von Hormuz gestoppt. Versuche des US-Militärs, den Kurs von Schiffen zu ändern, würden mit einer entschlossenen Reaktion und Warnschüssen beantwortet. Als Folge seien die betroffenen Schiffe gezwungen, umzukehren. Wenn die AfD bei den Landtagswahlen in Sachsen-Anhalt und Mecklenburg-Vorpommern im September stärkste Kraft wird, dann soll sie auch an der Regierung beteiligt werden. In einer YouGov-Umfrage im Auftrag der dpa sagten, dass 47% der Befragten in Ostdeutschland und 37% der Befragten in Westdeutschland.
2: In Thüringen ist die AfD vor knapp 2 Jahren das bisher erste und einzige Mal stärkste Kraft bei einer Landtagswahl geworden. Keine andere Partei wollte mit ihr zusammenarbeiten. Die Landesregierung bildeten CDU, BSW und SPD, obwohl diesen 3 Parteien ein Sitz für eine eigene Mehrheit fehlt. Die AfD in der Regierung wieder so verhindern, sollte sie, wie es Umfragen voraussagen, auch in Sachsen-Anhalt oder Mecklenburg-Vorpommern stärkste Kraft werden. Eher nein. Im Osten wie im Westen sind mehr Menschen dafür, dass die AfD dann mitregiert. Jan-Henner Reitze, Berlin.
0: Ärzte ohne Grenzen fordert einen drastisch niedrigeren Preis für das Medikament Lenacapavir zur Vorbeugung einer HIV-Infektion. Niemand sollte von der HIV-Prävention ausgeschlossen werden, nur weil ein Medikament künstlich teuer gehalten wird, hieß es beim Auftakt der Welt-AIDS-Konferenz. Aktuell kostet die Jahresdosis $28.000, für viele unbezahlbar. Zum Wetter, die aktuelle Vorhersage des Deutschen Wetterdienstes. Heute ist das Wetter im Norden wechselhaft mit Regen und später auch einzelnen Gewittern. Zwischen Main und Donau bleibt es überwiegend trocken und freundlich. Am Alpenrand sind am Nachmittag wieder einzelne Schauer oder Gewitter möglich. Dazu 19 bis 32 Grad.
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4: Kurz nach 11 haben wir es. Ich freue mich einmal mehr und das mitten im Juli, mitten im Jahr 2026 und mit den schönsten deutschen Schlagern, dass Sie heute dabei und zur zweiten Halbzeit bereit sind. Wobei, Mensch, heute ist ja tatsächlich schon der letzte Juli-Sonntag. Sommerliche Hitze ist nicht so Ihr Ding. Der Sommer ist Ihnen zu warm und die Durchschnittstemperatur geht Ihnen auf den Keks.
5: Mir auch.
4: Ah ja, deshalb die Badehose. Bisschen knapp steht die aber. Und das wirklich Schöne mit Blick auf den nächsten Frühling. Wir bringen Ihnen die Abkühlung. Mit anderen Worten, Hoffnung auf Erfrischung kommt aus Ihrem Radio mit Blick auf die Berge Südtirols. Erleben Sie die 13. Schlagerpartywoche 2027 mit Sonne, mit Schnee, Ski und Party vom 14. bis 21. März in Südtirol. Achten Sie einfach auf unseren Adi, du kannst runter jodelnden Skifahrer. Ja, und wenn Sie den zwischen 2 Hits hören, dann bitte anrufen und gemütlichen Platz im Lostopf sichern. Wir starten sommerlich. Weiße Wolken, blaues Meer, ein leichter Wind, der für uns blies. Und mittendrin die Beatrice.
6: Von wem ist der Reim?
4: Auch von Goethe.

0: Gabriela Massa zerfleddert. Sie hören, ihr alle hört Sonntag für Sonntag Musik und Schluss zum Wochenschluss. 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Apropos zerfleddert, das muss jetzt kommen, wieder mal.
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2: Hey, das ist ja toll. 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
2: Oh. Ja. Naja, aber... Das ist ja eine Fledermaus.
1: Eine Fledermaus?
2: Ja.
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0: Joelina Drews, die neuen deutschen Schlager, bei uns immer zuerst. 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Unser Angebot am Sonntagmorgen, der zur Mittagszeit wird, Musik und Schluss zum Wochenschluss. Und jetzt freue ich mich auf die Ankündigung durch meine innere Stimme.
1: Harald, ist's, als wäre es gestern gewesen.
0: Und kurz vor dem Mittagessen stelle ich Ihnen mal Percy Spencer vor. In den 40er Jahren war er Ingenieur in einem Rüstungskonzern, der Mikrowellen für Radare herstellte. Ich stellte damals gerade meinen Rentenantrag aus, als Percy in die Hosentasche fasste. Er bemerkte, dass ein Schokoriegel genau dort geschmolzen war, vermutlich unter Einwirkung der Mikrowellenstrahlung. Er setzte andere Nahrungsmittel den Mikrowellen aus, ganz klar. Die erwärmten sich im Nu und die Folge: 1950 ließ die Rüstungsfirma die Erfindung patentieren. Kochen mittels elektronisch-magnetischer Energie. Erst 1967 kam der erste Mikrowellenherd für den Haushalt auf den Markt und die Firma erinnerte sich und entlohnte den Erfinder Percy Spencer pauschal mit der stolzen Summe von $2.
2: Du kennst das, stimmt's?
0: Ja, na klar. Deshalb arbeite ich ja an einer Makrowelle.
2: Und über welchen Witz lachte man 1967?
0: Über diesen, ich jedenfalls.
2: Als einziger, wahrscheinlich.
3: Ja, was ist denn? Schmeckt es dir nicht, Manfred?
4: Es geht.
3: Es geht?
4: Es geht.
3: Ja, also das verstehe ich einfach nicht. Am Mittwoch konntest du nicht genug von meinem Erbseneintopf bekommen. Am Donnerstag warst du begeistert. Am Freitag hat sie dir auch geschmeckt. Und heute ziehst du ein Gesicht, als ob du keine Suppe magst.
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Das wollte ich noch fragen. 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Da fühlt man sich gesund, jung, dynamisch, gut aussehend. Und dann steht da dieser blöde Spiegel.

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1: Linda Hesse, ein originelles, heiteres, auch herrlich ironisches Lied. Kleinstadt Casanova, Radio Paloma, 100% deutscher Schlager. Ja, Musik und Schluss zum Wochenschluss und eine Eilmeldung kurz vor 12.
2: Neues aus der Luftfahrt.
3: Heute endlich was Erfreuliches.
2: Unser Thema Höhenmesser.
3: Höhenmesser müssen ab sofort nicht mehr geschliffen werden.
1: Na gut, so neu war das jetzt auch wieder nicht. Und wir bleiben beim Rückblick jetzt und dann musikalisch nach 12.
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1: Wolfgang Petri, 1992, klanglich neu aufbereitet vor 5 Jahren. Und das Neueste von heute passt gut dazu.
5: 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Tausendmal nein, ich sag's dir ehrlich.
1: Kerstin Ott nach 12, dann in voller Länge. Und jetzt geht's mal 45 Jahre zurück.
6: Tja, du fülltest damals deinen Rentenantrag aus.
1: Naja, zumindest ist mir, als wäre es gestern gewesen. Und dazu kommen wir dann noch nach 12 natürlich. Und ich frage mich angesichts deiner Bemerkung gerade, wo Jacqueline geblieben ist.
6: Die ist am Buffet, die holt sich gerade noch Nachschlag.
1: Und mit diesem Taktschlag freuen wir uns auf einen Ohrwurm. Wie gesagt, 1981 war es großer Erfolg und unverwechselbar. Udo Jürgens mit Blumenvase.

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1: Ich bin Tanja Wagner. Am Rande des Christopher Street Days in Berlin ist am späten Abend ein Kastenwagen in die Menschenmenge gefahren. Eine Frau starb, viele weitere Menschen wurden verletzt, 3 von ihnen lebensbedrohlich.
2: Kanzler Merz spricht von einer abscheulichen Tat, auch Berlins regierender Bürgermeister Wegner ist fassungslos. Die Polizei fahndet mit einem Foto nach dem Verdächtigen, dem 21-jährigen Abdul B. Er soll am Rande des Christopher Street Days im großen Tiergarten mit einem Kastenwagen mehrere Menschen an- oder umgefahren haben. Der Wagen krachte schließlich gegen einen Baum. Der Fahrer flüchtete. Abdul B. wird der islamistischen Szene zugerechnet. Er hat wohl Familie in Berlin und wurde erst im Mai aus dem Jugendarrest entlassen. Katrin Müller, Nachrichtenredaktion.
1: Irans Revolutionsgarden haben nach eigenen Angaben 6 Handelsschiffe vor einer Durchfahrt durch die strategisch wichtige Straße von Hormuz gestoppt. Versuche des US-Militärs, den Kurs von Schiffen zu ändern, würden mit einer entschlossenen Reaktion und Warnschüssen beantwortet. Als Folge seien die betroffenen Schiffe gezwungen, umzukehren. Wenn die AfD bei den Landtagswahlen in Sachsen-Anhalt und Mecklenburg-Vorpommern im September stärkste Kraft wird, dann soll sie auch an der Regierung beteiligt werden. In einer YouGov-Umfrage im Auftrag der dpa sagten das 47% der Befragten in Ostdeutschland und 37% der Befragten in Westdeutschland.
3: In Thüringen ist die AfD vor knapp 2 Jahren das bisher erste und einzige Mal stärkste Kraft bei einer Landtagswahl geworden. Keine andere Partei wollte mit ihr zusammenarbeiten. Die Landesregierung bildeten CDU, BSW und SPD, obwohl diesen 3 Parteien ein Sitz für eine eigene Mehrheit fehlt. Die AfD in der Regierung wieder so verhindern, sollte sie, wie es Umfragen voraussagen, auch in Sachsen-Anhalt oder Mecklenburg-Vorpommern stärkste Kraft werden. Eher nein. Im Osten wie im Westen sind mehr Menschen dafür, dass die AfD dann mitregiert. Jan-Henner Reitze, Berlin.
1: Ärzte ohne Grenzen fordert einen drastisch niedrigeren Preis für das Medikament Lenacapavir zur Vorbeugung einer HIV-Infektion. Niemand sollte von der HIV-Prävention ausgeschlossen werden, nur weil ein Medikament künstlich teuer gehalten wird, hieß es beim Auftakt der Welt-AIDS-Konferenz. Aktuell kostet die Jahresdosis $28.000, für viele unbezahlbar. Zum Wetter, die aktuelle Vorhersage des Deutschen Wetterdienstes.

0: Heute ist das Wetter im Norden wechselhaft mit Regen und später auch einzelnen Gewittern. Zwischen Main und Donau bleibt es überwiegend trocken und freundlich. Am Alpenrand sind am Nachmittag wieder einzelne Schauer oder Gewitter möglich. Dazu 19 bis 32 Grad.
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2: Und so schnell kann auch im Hochsommer das Mittagessen auf dem Tisch stehen. Kurz nach 12 haben wir es. Schön, dass Sie vollzählig versammelt sind. Ich fasse zusammen und mich kurz. Der Sommer könnte Ihnen und euch zu warm werden. Da hilft Radio, genauer gesagt Radio Paloma. Wir bringen Ihnen die Abkühlung. Mit anderen Worten, Hoffnung auf Erfrischung kommt aus Ihrem Radio mit Blick auf die Berge Südtirols. 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Und wenn Sie den zwischen zwei Hits hören, dann bitte anrufen und Platz im Lostopf sichern. Jetzt Anna-Karina Wojcik vom Album Universum. Drunter macht sie's nicht. Die Freude auf den Sommer.

0: 7 Tage, 7 Nächte und da passen jetzt Anna-Maria Zimmermanns 1000 Träume bestens rein, wenn tagsüber auch mittags eben beim Mittagsschlaf paar Träume dazukommen. 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
1: Guten Tag.
2: Guten Tag. Ach, der Herr Sawatzki, ja. Sie wollten die Schildkröte abholen?
1: Ja. Aber,
2: ja, ich habe es ja schon gehört. Aber, Herr Sawatzki, Sie können es mir glauben, diese Schildkröte wird über 100 Jahre alt.
1: Na, warten wir mal ab.

0: Daniel Celan und sein besungener Blick in die Jackentasche. Radio Paloma und jeden Sonntag Musik und Schluss zum Wochenschluss. Jetzt der Blick auf den Mittagstisch und da gibt es Fisch. Und ich sage mal, dieser Klassiker, der gehört zu den Produkten, mit denen der Amerikaner Crans Birdseye unseren Speiseplan bereichert hat.
1: Ah, und die ist wieder mal, als wäre es gestern gewesen.
0: Ja, so unsere sommerliche Rubrik für alle Freunde und Freundinnen von 100% Wissen zum Weitersagen.
1: Ach, typisch Radio Paloma.
0: Ganz genau. Also, Clarence Birdseye war der Erfinder der Tiefkühlkost, inspiriert von den Techniken der Eskimos, die er auf seiner 5-jährigen Expedition in die Arktis studiert hatte. Er hielt 300 Patente, die ab 1927 unter der Marke Birdseye vertrieben wurden. Kurz vor seinem Tod, vor 70 Jahren, 1956, kamen die Fischstäbchen auf den Markt. Sein größter Erfolg. Und im ersten Jahr verkauften sich gleich 600 Tonnen. Heute sind es ca. 30 Millionen Tonnen. Die Fischstäbchen gehören neben Pommes frites zu den Lieblingsgerichten auf dem Kinderteller. Viele Kinder glauben sogar, das Fischstäbchen sei eine Fischart, die in der Natur vorkomme, wie der Hecht, die Forelle.
1: Oder der weiße Hai.
0: Genau.
1: Und welcher Witz war 1956 aktuell?
0: Dieser hier.
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0: Unüberhörbar, unverwechselbar, 100% deutscher Schlager. Wir sind in der Mittagszeit und falls Sie gerade zu Mittag speisen, guten Appetit. Vielleicht gibt es sogar Fischstäbchen.
1: Wusstest du eigentlich, dass Fischstäbchen noch besser schmecken, wenn man sie erwärmt, also in einer Pfanne zubereitet?
0: Ach, das ist ja interessant. Übrigens, warum hast du dir jetzt eine Jacke angezogen und gehst auf und ab?
1: Ja, die Nockis, die haben mich drum gebeten.

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2: So, und es gibt tolle News für alle Bergdoktor-Fans. Der Hans Siegel, der ist nämlich Opa geworden. Sein Stiefsohn, ja, hat einen kleinen Jungen auf die Welt gebracht und da ist man natürlich total happy in der Familie. Da sagen wir auch herzlichen Glückwunsch. Aber bitte jetzt nicht verwechseln, ne? Aus dem Bergdoktor wird jetzt nicht der Almöhi. Das war eine andere Serie.
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0: Hallo, hier ist Maria Voskania auf Radio Paloma und dies ist mein aktueller Titel. Viel Spaß damit.
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0: Maria Foscagna und ein vorerst letzter Kuss, Radio Paloma, 100% deutsche Schlager und die neuen deutschen Schlager bei uns immer zuerst. Und diese nagelneuen haben wir dann nach den 13 Uhr Nachrichten genauso da wie die Klassiker unseres deutschen Schlagers. Das wissen Sie, das kennen Sie von uns auch nicht anders, apropos Klassiker.
1: Hilfe! Hilfe!
2: Warum schreien Sie denn so?
1: Ich habe keinen Grund!
2: Na, dann brauchen Sie doch nicht so zu schreien.
0: In jedem Falle immer darauf achten, niemals den Boden unter den Füßen verlieren, gerade beim Baden, im Meer oder vor allem auch in Seen und Flüssen. Und wir bleiben im Fluss mit diesem Klassiker.
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0: Gigi Anderson und zwei Mädchen, dann nach eins in voller Länge. Und die aktuellen Hits haben wir natürlich zum zweiten Nachtisch auch dabei. Helene Fischers Sommerhit, nicht zuletzt angelegt für die große Vorfreude auf die Fußball-Weltmeisterschaft. Naja, anderes Thema. Wir wechseln das Thema trotzdem und schon haben wir etwas mehr Abwechslung mit den Palldauern. Wir hören uns dann nach eins wieder. Jedes Ende ist eben ein Anfang.

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1: Ich bin Tanja Wagner. Dramatische Szenen am Ende eines bunten Festes. Am Rande des Christopher Street Days in Berlin ist ein Kastenwagen in die Menschenmenge gefahren. Eine Frau starb, viele weitere Menschen wurden verletzt, drei von ihnen lebensbedrohlich. Die Polizei sucht nun nach einem mutmaßlichen Verdächtigen.
2: Berlins regierender Bürgermeister Wegner zeigte sich zutiefst erschüttert.
3: Viele feiernde Menschen, die glücklich waren, die die Vielfalt dieser Stadt gefeiert haben, die Weltoffenheit, die Freiheit. Ja, auch die Liebe. Und dieser Tag wurde durch diese schreckliche Tat beendet. Auch

0: Kanzler Merz wurde direkt nach der Tat informiert. In einem Ex-Beitrag spricht er von einer abscheulichen Tat. Katrin Müller, Nachrichtenredaktion.
1: Frankreich und Spanien kämpfen weiter gegen massive Waldbrände. Ein Ende ist nicht abzusehen. Rund 250.000 Menschen musste bereits in Sicherheit gebracht werden. Vororte von Bordeaux wurden evakuiert und für Madrid und Umgebung wurde der Notstand ausgerufen.
2: In der Region Madrid sowie in Ávila und Toledo harren weiter zehntausende Menschen in Notunterkünften und bei Verwandten aus. Aus der Luft und vom Boden bekämpfen mehr als 3000 Feuerwehrleute die Flammen. Hohe Temperaturen, Trockenheit und heftige Windböen hatten die Löscharbeiten massiv behindert. Julia Macher, Barcelona.
1: Stromkunden müssen im kommenden Jahr mit einer geringeren Entlastung bei den Netzentgelten rechnen. Sie sind ein wesentlicher Bestandteil des Strompreises. Ein Zuschuss der Bundesregierung zu den Übertragungsnetzkosten soll 2027 den Plänen zufolge um 1 Milliarde geringer ausfallen als in diesem Jahr. Das wäre eine Kürzung um fast 15%. Die Netzentgelte machen etwa 1/4 des Strompreises aus. Formel-1-Weltmeister Lando Norris startet überraschend als Favorit in das letzte Rennen vor der Sommerpause. Der McLaren-Pilot sicherte sich in einem packenden Finish die Pole-Position für den Grand Prix von Ungarn am Nachmittag in Budapest. Einen starken Eindruck hinterließ in der Qualifikation aber auch das Ferrari-Duo Lewis Hamilton und Charles Leclerc. Zum Wetter, die aktuelle Vorhersage des Deutschen Wetterdienstes. Heute ist das Wetter im Norden wechselhaft mit Regen und später auch einzelnen Gewittern. Zwischen Main und Donau bleibt es überwiegend trocken und freundlich. Am Alpenrand sind am Nachmittag wieder einzelne Schauer oder Gewitter möglich. Dazu 19 bis 32 Grad.
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4: Ja, Sie sind bei uns genau richtig. Ihnen allen ein freundliches Hallo am Sommersonntag so kurz nach 1. Es kann ja sein, Ihnen und Euch wird der Sommer zu warm. Kein Problem, wir bringen Ihnen dann die Abkühlung. Mit anderen Worten, Hoffnung auf Erfrischung kommt aus Ihrem Radio. 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Ja, los. Danke, Adrian. Und wenn Sie diese Melodie, sag ich mal, zwischen zwei Hits hören, dann ab morgen früh wieder anrufen und Platz im Lostopf sichern. Und Sie merken und hören es, wir haben Ihre Sommerhits wieder ausgepackt und die hören Sie ganz kontinuierlich auf Ihren Stammplätzen. So auch zu Beginn jeder guten neuen Stunde. Und da freuen wir uns auf Nick P. mit Sonnenschutzfaktor 2, beziehungsweise braungebrannter Haut.

0: Helene Fischer, Sie hören rund um die Uhr Radio Paloma, 100% deutsche Schlager.
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0: Auch hier ist Emil Rossi auf Radio Paloma. Und diese ist meine aktuell neue Schlagerhit. Viel Spaß.
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0: Die neuen deutschen Schlager hier immer zuerst Semin Rossi beim Schlagersender Nummer 1 Radio Paloma, 100% deutsche Schlager. Und Sie hören Musik und Schluss zum Wochenschluss, zur besten Mittagszeit und auch zur besten Urlaubszeit. Jetzt geht es kurz ins Jahr 2010.
1: Ah, dir ist sofort wieder, als wäre es gestern gewesen.
0: Naja, wenn vor 16 Jahren einer gefragt hätte, was der Menschheit noch fehlt, also wirklich fehlt, dann hätten wir vermutlich nicht geantwortet, quadratische Fotos, so wie früher die Polaroids, am liebsten mit lustigen Filtern und ach ja, gerne würden wir die Bilder auch untereinander austauschen.
1: Also kann man sich täuschen.
0: Ja, 2010 erfanden Kevin Systrom und Mike Krieger, zwei Stanford-Absolventen, die App Instagram und die Menschheit, die stürzte sich drauf. 2 Monate nach dem Start hatte die App schon 1 Million Abonnenten und ein Jahr später, da waren es 10 Millionen und 2012 kaufte Facebook das Startup für die sagenhafte Summe von 1 Milliarde Dollar. Und aus Instagram wurde ein globales soziales Netzwerk. Heute werden pro Minute Millionen und Abermillionen Fotos hochgeladen. Übrigens auch die NASA machte mit. Die erste Aufnahme von Pluto, die gab es auf Instagram. Danke, Jacqueline, aber ich meine den seit 10 Jahren sogenannten Zwergplaneten Pluto, nicht Walt Disneys gelben Hund.
1: Und worüber lachte man, also besonders du, vor 16 Jahren?
0: Kleines Beispiel, heute noch aktuell.
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schöne Erinnerung, sehr viel Liebe, Mary Rose, deutsche Coverversion in den Spuren von CC Catch, 1985 war es. Dieter Bohlen hatte das Lied geschaffen und sowohl CC Catch als auch fast zeitgleich die Mary produziert. Radio Paloma, 100% deutscher Schlager und auf Mary folgt jetzt Maria mit Amando.

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0: Julian Reim und seine Hymne auf Aloe Vera. Sie ist ideal für die Anwendung von Kopf bis Fuß und hat dank ihrer beruhigenden und feuchtigkeitsspendenden Eigenschaften eine unschlagbare Erfolgsbilanz, fast ein Synonym für das Radio, das Sie seit 6 Stunden auch heute hören. Radio Paloma, 100% deutsche Schlager. Na, Innerchen, du willst mich an jemanden erinnern, oder?
1: Ja, also erstens an Caro, die ja gleich hier im Studio weitermachen wird, und an Marina.
0: Ah ja, lange nicht gehört. Also Marina?
1: Ja, also wir haben jetzt keine Zeit mehr für längere Geschichten.
0: Ganz klar, danke Jacqueline, und ich bedanke mich einmal mehr bei Adi, meiner matonischen inneren Stimme.
1: Aber gern geschehen.
0: Prima, also nochmals vielen Dank, lieber Adi, und Ihnen allen für Ihre und eure liebe Gesellschaft. Ich freue mich auf Sonntagnachmittagsprogramm, denn gleich ist unsere Caro zur Stelle. Sie hat ihre und eure Musik dabei, beispielsweise Kultschlager vom Feinsten.
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0: Ja, Juliane Werding werden wir hören, und wir haben auch das Neueste von heute immer dabei. Wir freuen uns auf Ramon Roselli.
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0: Und jetzt heißt es, Harald geht, Caro kommt, Chris Wolf singt und nächsten Sonntag eine neue Ausgabe mitten im August. Tschüss, bis dann, ihr und euer Harald Selke.

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1: Ich bin Thomas Bleskin. Bundespräsident Frank-Walter Steinmeier hat den Autoanschlag am Rande des Berliner Christopher Street Days als Angriff auf die offene Gesellschaft verurteilt. In Hamm sagte er sei erschüttert und entsetzt.
2: Seine Gedanken seien bei Angehörigen und Freunden der beim Anschlag getöteten Frau und den zum Teil schwer Verletzten, denen er vollständige Genesung wünsche, so Steinmeier. Ähnlich äußerte sich auch Kanzler Merz. Er befindet sich im ständigen Austausch mit Innenminister Dobrindt und den Behörden. Auch viele Promis reagierten entsetzt auf den Angriff. Sängerin Sarah Connor, die am Abend bei der Abschlusskundgebung des CSDs am Brandenburger Tor aufgetreten war, erklärte in einem emotionalen Video: "Mir fehlen die Worte." Katrin Müller, Nachrichtenredaktion.
1: Wenn die AfD bei den Landtagswahlen in Sachsen-Anhalt und Mecklenburg-Vorpommern im September stärkste Kraft wird, sollte sie laut einer Umfrage auch an der Regierung beteiligt werden. In einer YouGov-Erhebung im Auftrag der dpa sagten das 47% der Befragten in Ostdeutschland und 37% der Befragten in Westdeutschland.
3: In Thüringen ist die AfD vor knapp 2 Jahren das bisher erste und einzige Mal stärkste Kraft bei einer Landtagswahl geworden. Keine andere Partei wollte mit ihr zusammenarbeiten. Die Landesregierung bildeten CDU, BSW und SPD, obwohl diesen drei Parteien ein Sitz für eine eigene Mehrheit fehlt. Die AfD in der Regierung wieder so verhindern, sollte sie, wie es Umfragen voraussagen, auch in Sachsen-Anhalt oder Mecklenburg-Vorpommern stärkste Kraft werden? Eher nein. Im Osten wie im Westen sind mehr Menschen dafür, dass die AfD dann mitregiert. Jan-Henner Reitze, Berlin.
1: Die schweren Waldbrände im Südwesten Frankreichs haben sich weiter ausgebreitet und den Großraum Bordeaux erreicht. Nach Angaben der Behörden wurden seit Mittwoch im Südwesten Frankreichs mehr als 200.000 Menschen in Sicherheit gebracht. Der größte Waldbrand in der Region hat inzwischen rund 42.000 Hektar Wald und Buschland zerstört. Irans Revolutionsgarden haben nach eigenen Angaben 6 Handelsschiffe vor einer Durchfahrt durch die Straße von Hormuz gestoppt. Die Garden erklärten, sie würden die Kontrolle über ein 240.000 Quadratkilometer großes Gebiet im Persischen Golf und der Straße von Hormuz durchsetzen. Kein Schiff könne passieren, ohne die iranischen Vorschriften einzuhalten. Zum Wetter die aktuelle Vorhersage des Deutschen Wetterdienstes. Im Norden vielfach wechselhaft, immer wieder sind auch Gewitter dabei, ähnlich am Alpenrand. Von Main bis Donau dagegen deutlich freundlicher, die Temperaturen 19 bis 32 Grad. Die neue Woche startet ähnlich durchwachsen, quer über der Mitte einzelne Schauer und auch an den Alpen, im Rest sonnig und trocken, mit Temperaturen von 24 bis 28 Grad.
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4: Ja, nach einer etwas längeren

Sommerpause bin ich endlich für Sie wieder da an diesem wunderschönen Sonntagnachmittag und ich habe auch schon einen kleinen Ausblick für Sie auf morgen. Denn dann schicken wir Sie wieder zur 13. Schlagerpartywoche 2027. Es geht natürlich auch diesmal nach Südtirol und dann haben Sie Sonne, Schnee, Ski und natürlich ganz, ganz viel Schlager. Und alles, was Sie dafür tun müssen, ist es, auf unseren jodelnden Skifahrer zu achten. Oh ja. Und wenn Sie den hören, dann natürlich anrufen. Alle Infos finden Sie natürlich auf radiopaloma.de und wir hören jetzt Petro Basile.

Ramon Rosalie mit Küss mich hier auf Radio Paloma, 100% deutscher Schlager. Gleich sprechen wir über eine Entscheidung aus Brüssel, die uns WhatsApp-Nutzer betreffen könnte. Also worum es genauer geht und warum darüber so kontrovers diskutiert wird, das hören Sie gleich. Vorher gibt's Patrick Lindner.

0: Radio Paloma 100% deutscher Schlager mit Eloy de Jong. Wir schreiben ja jeden Tag unzählige Nachrichten über WhatsApp oder andere Messenger. Wer von uns denkt aber eigentlich schon darüber nach, was im Hintergrund passiert? Ich glaube, die wenigsten. Aber das ist wieder mal Thema in der EU, wird wieder sehr heiß diskutiert, denn Messenger-Dienste sollen private Chats künftig wieder nach Hinweisen auf sexuellen Kindermissbrauch durchsuchen dürfen. Die Befürworter sagen ganz klar, das helfe dabei, die Täter schneller zu finden und die Kinder besser zu schützen. Kritiker hingegen, die warnen vor den Eingriff in die Privatsphäre und sprechen hier von möglicher Massenüberwachung. Es ist also wieder mal ein Thema, bei dem die Sicherheit und Datenschutz aufeinandertreffen und wie ich denke, da wird die Diskussion noch eine Weile weitergehen.
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Maria Levin mit Wie beim ersten Tanz. Ja, die gebürtige Georgierin, sie steht ja für gefühlvollen Schlager und hier mit einer klaren Botschaft: Liebe verbindet. Nach einer längeren Auszeit meldet sie sich also mit neuer Musik zurück und die neuen deutschen Schlager, die hören Sie natürlich bei uns immer zuerst.

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0: Kultschlager von Jürgen Drews hier zum Sonntagnachmittag auf Radio Paloma. 100% deutscher Schlager. Gleich hören wir die 15 Uhr Nachrichten mit all dem, was heute wichtig ist. Und danach gibt es unter anderem Kultschlager von Roland Kaiser.
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0: Und auch den neuen Titel von Mariella Milana.
2: Worauf wollen wir warten?
0: Bis dahin gibt es gute Laune von Vox Club mit III Die Gorse ist weg aus unserem Subchannel Radio Paloma Extrem zu finden auf radiopaloma.de oder noch einfacher in der kostenlosen Radio Paloma App.

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1: Ich bin Thomas Bleskin. Bundespräsident Frank-Walter Steinmeier hat den Autoanschlag am Rande des Berliner Christopher Street Days als Angriff auf die offene Gesellschaft verurteilt. In Hamm sagte er, er sei erschüttert und entsetzt.
2: Seine Gedanken seien bei Angehörigen und Freunden der beim Anschlag getöteten Frau und dem zum Teil schwer Verletzten, denen er vollständige Genesung wünsche, so Steinmeier. Ähnlich äußerte sich auch Kanzler Merz. Er befindet sich im ständigen Austausch mit Innenminister Dobrindt und den Behörden. Auch viele Promis reagierten entsetzt auf den Angriff. Sängerin Sarah Connor, die am Abend bei der Abschlusskundgebung des CSDs am Brandenburger Tor aufgetreten war, erklärte in einem emotionalen Video: Mir fehlen die Worte. Katrin Müller, Nachrichtenredaktion.
1: Wenn die AfD bei den Landtagswahlen in Sachsen-Anhalt und Mecklenburg-Vorpommern im September stärkste Kraft wird, sollte sie laut einer Umfrage auch an der Regierung beteiligt werden. In einer YouGov-Erhebung im Auftrag der dpa sagten das 47% der Befragten in Ostdeutschland und 37% der Befragten in Westdeutschland.
3: In Thüringen ist die AfD vor knapp 2 Jahren das bisher erste und einzige Mal stärkste Kraft bei einer Landtagswahl geworden. Keine andere Partei wollte mit ihr zusammenarbeiten. Die Landesregierung bildeten CDU, BSW und SPD, obwohl diesen drei Parteien ein Sitz für eine eigene Mehrheit fehlt. Die AfD in der Regierung wieder so verhindern, sollte sie, wie es Umfragen voraussagen, auch in Sachsen-Anhalt oder Mecklenburg-Vorpommern stärkste Kraft werden? Eher nein. Im Osten wie im Westen sind mehr Menschen dafür, dass die AfD dann mitregiert. Jan-Henner Reitze, Berlin.
1: Die schweren Waldbrände im Südwesten Frankreichs haben sich weiter ausgebreitet und den Großraum Bordeaux erreicht. Nach Angaben der Behörden wurden seit Mittwoch im Südwesten Frankreichs mehr als 200.000 Menschen in Sicherheit gebracht. Der größte Waldbrand in der Region hat inzwischen rund 42.000 Hektar Wald und Buschland zerstört. Irans Revolutionsgarden haben nach eigenen Angaben 6 Handelsschiffe vor einer Durchfahrt durch die Straße von Hormuz gestoppt. Die Garden erklärten, sie würden die Kontrolle über ein 240.000 Quadratkilometer großes Gebiet im Persischen Golf und der Straße von Hormuz durchsetzen. Kein Schiff könne passieren, ohne die iranischen Vorschriften einzuhalten. Zum Wetter die aktuelle Vorhersage des Deutschen Wetterdienstes. Im Norden vielfach wechselhaft, immer wieder sind auch Gewitter dabei, ähnlich am Alpenrand. Von Main bis Donau dagegen deutlich freundlicher, die Temperaturen 19 bis 32 Grad. Die neue Woche startet ähnlich durchwachsen, quer über der Mitte einzelne Schauer und auch an den Alpen, im Rest sonnig und trocken, mit Temperaturen von 24 bis 28 Grad.
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Kurz nach 15 Uhr genießen Sie also mit uns noch die letzten Stunden des Wochenendes. Morgen lohnt sich das Einschalten wieder auch ganz besonders, denn dann haben Sie bei uns wieder die Chance auf eine Reise zur 13-Schlager-Party-Woche im März 2027 in Südtirol. Sobald Sie also unseren jodelnden Skifahrer zwischen zwei Hits hören, rufen Sie uns an und sichern Sie sich somit Ihren Platz im Lostopf. Also unbedingt ab morgen wieder mit dabei sein. Und wir hören jetzt Vanessa Mai mit Sommer.

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Sonntagnachmittag mit Melanie Sanders, Geh nicht in die Stadt, hier auf Radio Paloma, 100% deutscher Schlager. Robert Lewandowski, der hatte ja am vergangenen Mittwoch sein Debüt in den USA gefeiert. Ja, und bei diesem ersten gemeinsamen Spiel sorgte er gleich für eine ziemlich kuriose Szene. Die Details dazu, die habe ich für Sie gleich. Vorher hören wir hier Roland Kaiser mit Sag ihm, dass ich dich liebe. Ein Kultschlager also aus dem Jahr 1996 und im Anschluss noch Mariella Milana mit ihrem neuen Titel Worauf wollen wir warten?

0: Mariella Milana mit ihrem neuen Titel Worauf wollen wir warten? Hier auf Radio Paloma 100% deutscher Schlager. Denken Sie daran, die neuen deutschen Schlager, die gibt es bei uns immer zuerst. Robert Lewandowski, den kennen Sie doch alle. Also bei uns in Polen, da ist er längst schon sowas wie, ja, ein Nationalheld, würde ich sagen. Aber er hat natürlich auch viele Fans hier in Deutschland. Er war ja auch schließlich jahrelang das Gesicht des FC Bayerns gewesen. Jetzt hat der 37-jährige Fußballspieler sein Debüt in den USA gehabt. Und zwar für Chicago Fire. Und am vergangenen Mittwoch hatte er sein erstes Spiel dort. Ein eigenes Tor ist ihm zwar noch nicht gelungen, aber er sorgte für eine, ja, ziemlich kuriose Szene. Weil Robert Lewandowski den gegnerischen Torwart früh unter Druck setzte, rutschte diesem der Ball durch die Beine in das eigene Tor. Also ein ziemlich ungewöhnlicher Start in ein neues Kapitel. Aber Chicago hat am Ende dann leider trotzdem 2:3 gegen den Inter Miami verloren.
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Gigi Anderson mit Cheerio hier auf Radio Paloma, 100% deutscher Schlager am Sonntagnachmittag. Und Gigi Anderson hat jetzt bestätigt, dass er 2027 auf Abschiedstournee gehen wird. Sie können aber aufatmen, das bedeutet noch lange nicht das Ende seiner Karriere. Er hat gesagt, neue Musik schreiben und aufnehmen möchte er natürlich auch weiterhin.

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2: So, und es gibt tolle News für alle Bergdoktor-Fans. Der Hans Siegel, der ist nämlich Opa geworden. Sein Stiefsohn, ja, hat einen kleinen Jungen auf die Welt gebracht und da ist man natürlich total happy in der Familie. Da sagen wir auch herzlichen Glückwunsch. Aber bitte jetzt nicht verwechseln, ne? Aus dem Bergdoktor wird jetzt nicht der Almöhi. Das war eine andere Serie.
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0: Schönes Wochenende mit Nick P., du und ich hier auf Radio Paloma, 100% deutscher Schlager. Gleich ist es 16 Uhr, dann gibt es hier die Nachrichten aus Deutschland und der Welt. Und danach hören wir Aktuelles von Norman Langen.
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0: Und auch Kultschlager von André Stade.
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Sein Lied von Albany, dem Stufenschloss seines Clans, das er eines Tages

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1: Ich bin Thomas Bleskin. Nach dem tödlichen Angriff am Rande des Berliner Christopher Street Days gehen die Ermittler von einem islamistischen Terroranschlag aus. Bundesinnenminister Alexander Dobrindt sagte am Tatort, der mutmaßliche Täter habe sich radikalisiert und gehöre der islamistischen Szene an.
2: Kanzler Merz spricht von einer abscheulichen Tat. Auch Berlins regierender Bürgermeister Wegner ist fassungslos. Die Polizei fahndet mit einem Foto nach dem Verdächtigen, dem 21-jährigen Abdul B. Er soll am Rande des Christopher Street Days im großen Tiergarten mit einem Kastenwagen mehrere Menschen an- oder umgefahren haben. Der Wagen krachte schließlich gegen einen Baum. Der Fahrer flüchtete. Abdul B. wird der islamistischen Szene zugerechnet. Er hat wohl Familie in Berlin und wurde erst im Mai aus dem Jugendarrest entlassen. Katrin Müller, Nachrichtenredaktion.
1: Der schwere Waldbrand im Südwesten Frankreichs ist bis auf rund 15 Kilometer an Bordeaux herangerückt. Der Bürgermeister der Stadt erklärte, eine Evakuierung der Metropole werde derzeit nicht vorbereitet, die Stadt sei aber auf jede Entwicklung eingestellt. Seit Mittwoch wurden rund 220.000 Menschen in Sicherheit gebracht. Etwa 42.000 Hektar Wald und Buschland sowie rund 140 Wohnhäuser wurden zerstört. 2.500 Feuerwehrleute und 1.500 Soldaten kämpfen gegen die Flammen. Irans Revolutionsgarden zeigen sich beim Streit um die Straße von Hormus unnachgiebig. Außerdem drohte die iranische Armee mit einer Ausweitung des Kriegsgebiets, falls die USA ihre Luftangriffe fortsetzen sollten.
3: Zunächst hat der Iran aber eigenen Angaben zufolge seine Angriffe auf die arabischen US-Verbündeten eingestellt, da die USA ihrerseits die Luftschläge zuletzt ausgesetzt hätten. Irans Revolutionsgarden hinderten derweil erneut Handelsschiffe daran, durch die Straße von Hormus zu fahren. Der Streit um die Durchfahrtsrechte auf der Route gilt als Auslöser für die jüngste militärische Eskalation zwischen Washington und Teheran. Israels Ministerpräsident Benjamin Netanyahu kündigte unterdessen an, bei einem Treffen mit US-Präsident Donald Trump am Dienstag über die Lage im Iran reden zu wollen. Aus Tel Aviv, Cindy Richau.
1: Nach dem Absturz eines Kleinflugzeugs in ein Wohnhaus im niedersächsischen Gandercke-See ist die Ursache weiter unklar. Bei dem Unglück kamen die beiden Insassen ums Leben, zwei Männer aus Bremen, im Alter von 65 und 77 Jahren. Die Bewohner des Hauses waren nicht zu Hause, weitere Menschen wurden nicht verletzt. Das geborgene und beschlagnahmte Wrack wird jetzt untersucht. Zum Wetter die aktuelle Vorhersage des Deutschen Wetterdienstes. Im Norden vielfach wechselhaft, immer wieder sind auch Gewitter dabei, ähnlich am Alpenrand. Von Main bis Donau dagegen deutlich freundlicher, die Temperaturen 19 bis 32 Grad. Die neue Woche startet ähnlich durchwachsen, quer über der Mitte einzelne Schauer und auch an den Alpen, im Rest sonnig und trocken, mit Temperaturen von 24 bis 28 Grad.
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4: Es ist mittlerweile kurz nach 16 Uhr. Ich hoffe, Sie lassen den Sonntag heute ganz entspannt ausklingen. Und falls Sie morgen wieder in den Alltag starten, versüßen wir Ihnen schon mal die Vorfreude auf die kommende Woche. 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
5: Und

hören Radio Paloma 100% deutscher Schlager am Sonntagnachmittag. Und gleich sprechen wir über Johnny Depp, denn der sorgt jetzt mitten im Sommer für Weihnachtsstimmung. Die ganze Geschichte dahinter, die gibt's gleich. Vorher Daniel Ceylan, Ich, Du, Wir.

0: Hier Sophie mit Rien ne va plus hier auf Radio Paloma, 100% deutscher Schlager. Und jetzt mal ehrlich, wir sind ja mitten im Sommer und da denkt doch eigentlich niemand an Weihnachten, oder? Also ich jedenfalls nicht. In Hollywood ist das aber schon so, denn kein geringerer, also Johnny Depp, sorgt für jede Menge Weihnachtsstimmung. Der Schauspieler hat nämlich auf der Comic-Con-Messe völlig überraschend seinen ersten großen Auftritt seit einigen Jahren gefeiert, aber verkleidet als kein anderer als Ebenezer Scrooge aus Charles Dickens Weihnachtsgeschichte. Der Grund, vielleicht ahnen Sie es schon, im November kommt sein neuer Weihnachtsfilm Ebenezer A Christmas Carol in die Kinos und damit auch Johnny Depps großes Hollywood-Comeback.
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Sonntagnachmittag mit Helene Fischer, Te Quiero, hier auf Radio Paloma, 100% deutscher Schlager. Und im Streit um die heimlich aufgenommenen Familienfotos von Helene hat der Bundesgerichtshof jetzt entschieden, die Veröffentlichung der Bilder, die war zwar rechtswidrig und verletzte auch ihre Persönlichkeitsrechte, aber eine Geldentschädigung erhält sie trotzdem nicht. Ja, unter anderem, weil RTL die Bilder bereits gelöscht hat und auch eine Unterlassungserklärung abgegeben hatte.

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Julia Lindholm mit ihrem neuen Titel Bleiben, wenn's am schönsten ist. Hier auf Radio Paloma 100% deutscher Schlager. Die neuen deutschen Schlager, die hören Sie bei uns immer zuerst. Gleich hören wir die 17 Uhr Nachrichten und danach gibt es Kultschlager wie unter anderem diesen hier von Nicole. Und auch den neuen Titel von Eva Lumminger. Bis dahin hören wir Simino Rossi mit Wir sind im Herzen jung. Und diesen und ähnliche Titel, die gibt es rund um die Uhr in unserem Volksmusik-Subchannel auf radiopaloma.de und natürlich auch in der kostenlosen Radio Paloma App.

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2: Ich bin Thomas Bleskin. Der mutmaßliche Anschlag am Rande des Berliner Christopher Street Days wird als islamistisch motivierte Terrortat eingestuft. Nach Angaben von Bundesinnenminister Alexander Dobrindt gehört der weiterhin flüchtige 21-Jährige der islamistischen Szene an. Die Bundesanwaltschaft soll die Ermittlungen übernehmen.
3: Der Tatverdächtige Abdul B. wurde 2005 in Deutschland geboren und hat sich in den vergangenen Jahren ganz offensichtlich radikalisiert. Er wurde nach Aussage von Bundesinnenminister Dobrindt auch schon zu einer knapp zweijährigen Haftstrafe verurteilt, die zur Bewährung ausgesetzt worden war. Kontrollen laufen auch an Bahnhöfen und Flughäfen im gesamten Bundesgebiet. Insgesamt sind nach jetzigem Stand 29 Menschen verletzt und das teils schwer. Lea Matschulat, Berlin.
2: Die schweren Waldbrände im Südwesten Frankreichs und in Spanien halten die Einsatzkräfte weiter in Atem. Im Großraum Bordeaux rückten die Flammen bis auf etwa 15 Kilometer an die Stadt heran. In Spanien meldeten die Einsatzkräfte inzwischen erste Fortschritte bei den Löscharbeiten. Fast jeder Zweite in Ostdeutschland befürwortet laut einer YouGov-Umfrage eine Regierungsbeteiligung der AfD in Sachsen-Anhalt und Mecklenburg-Vorpommern, sollte die Partei dort stärkste Kraft werden. In der Umfrage im Auftrag der dpa sagten das 47% der befragten Ostdeutschen, in Westdeutschland bejahten das 37%.
4: In Thüringen ist die AfD vor knapp 2 Jahren das bisher erste und einzige Mal stärkste Kraft bei einer Landtagswahl geworden. Keine andere Partei wollte mit ihr zusammenarbeiten. Die Landesregierung bildeten CDU, BSW und SPD, obwohl diesen 3 Parteien ein Sitz für eine eigene Mehrheit fehlt. Die AfD in der Regierung wieder so verhindern, sollte sie, wie es Umfragen voraussagen, auch in Sachsen-Anhalt oder Mecklenburg-Vorpommern stärkste Kraft werden. Eher nein. Im Osten wie im Westen sind mehr Menschen dafür, dass die AfD dann mitregiert. Jan-Henner Reitze, Berlin.
2: Nach dem Absturz eines Kleinflugzeugs in ein Wohnhaus im niedersächsischen Ganteckesee ist die Ursache weiter unklar. Bei dem Unglück kamen die beiden Insassen ums Leben, 2 Männer im Alter von 65 und 77 Jahren. Die Bewohner des Hauses waren nicht zu Hause, das Wrack der Maschine wird nun untersucht. Zum Wetter die aktuelle Vorhersage des Deutschen Wetterdienstes. Im Norden vielfach wechselhaft, immer wieder sind auch Gewitter dabei, ähnlich am Alpenrand. Von Main bis Donau dagegen deutlich freundlicher, die Temperaturen 19 bis 32 Grad. Die neue Woche startet ähnlich durchwachsen, quer über der Mitte einzelne Schauer und auch an den Alpen, im Rest sonnig und trocken, mit Temperaturen von 24 bis 28 Grad.
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5: Schön, dass Sie Ihren Sonntagnachmittag mit uns verbringen. Es ist kurz nach 17 Uhr und die Vor-

Vorfreude für morgen, die darf natürlich auch steigen, denn wir schicken Sie ab morgen wieder zur 13. 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Den Gewinner ziehen wir dann auch schon am Freitag. Und jetzt freuen wir uns auf Olaf Berger mit Mamacita.

Frank Lukas hier auf Radio Paloma, 100% deutscher Schlager am Sonntagnachmittag. Und gleich gibt's gute Nachrichten für alle Kaffeefans, denn neue Erkenntnisse zeigen, dass unser Lieblingsgetränk viel gesünder sein könnte, als wir bisher gedacht haben. Vorher hören wir Nicole mit Kommst du heute Nacht?

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0: Eva Lunginger mit ihrem neuen Titel Heimliche Tränen hier auf Radio Paloma. 100% deutscher Schlager. Denken Sie daran, die neuen deutschen Schlager, die gibt es bei uns immer zuerst. Kaffee ist für viele das absolute Lieblingsgetränk, ja, und ich kann das gut verstehen. Bei mir steht sogar eine Siebträgermaschine zu Hause. Ich habe meine ganz persönlichen Lieblingsbohnensorte, eine Lieblingstasse, also ich liebe Kaffee. Aber man hört ja trotzdem immer wieder die Frage, ja, ist so viel Kaffee eigentlich gesund? Es gibt gute Nachrichten für uns Kaffeefans. Herzexperten aus den USA, die sagen, 2 bis sogar 4 Tassen Kaffee am Tag, die könnten gut für das Herz sein. Das Risiko für Herz-Kreislauf-Erkrankungen scheint dadurch nicht zu steigen, sondern ganz im Gegenteil zu sinken. Also, den nächsten Kaffee können wir vielleicht noch besser oder mit einem noch besseren Gewissen genießen.
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Sie hören Radio Paloma, 100% deutscher Schlager am Sonntagnachmittag. Und gerade eben ging es ja bei uns noch um Kaffee. Um genauer zu sein, um die Frage, wie gesund ist er eigentlich? Die sich herausgestellt hatte, gesünder als wir dachten. Aber es war heute vor genau 49 Jahren, als Kaffee aus einem ganz anderen Grund Gesprächsthema war. In der DDR wurde nämlich echter Bohnenkaffee knapp und durch einen Kaffeemix mit Ersatzstoffen ersetzt. Ja, Sie können es an, die Bevölkerung war davon alles andere als begeistert und der Volksmund, der

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2: So, und es gibt tolle News für alle Bergdoktor-Fans. Der Hans Siegel, der ist nämlich Opa geworden. Sein Stiefsohn, ja, hat einen kleinen Jungen auf die Welt gebracht. Und da ist man natürlich total happy in der Familie. Da sagen wir auch herzlichen Glückwunsch. Aber bitte jetzt nicht verwechseln, ne? Aus dem Bergdoktor wird jetzt nicht der Almöhi. Das war eine andere Serie.
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Ari Reim mit Kopfkino hier auf Radio Paloma, 100% deutscher Schlager. Gleich ist es 18 Uhr, dann gibt es zuerst die Nachrichten und im Anschluss die Wiederholung der Schlager der Woche. Diese Woche spielt Adrian Marton die 30 ihrer meistgewünschten Schlager, also bleiben Sie dran. Und ich verabschiede mich von Ihnen für diese Woche mit Wolfgang Petri und Jessica. Ein Titel aus unserem Kultschlager-Subchannel, den finden Sie natürlich auf radiopaloma.de sowie in unserer kostenlosen Radio Paloma App.

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1: Ich bin Thomas Bleskin. Bundeskanzler Friedrich Merz hat nach dem mutmaßlich islamistischen Anschlag am Rande des Berliner Christopher Street Days zum Zusammenhalt aufgerufen. Vor einem Gedenkgottesdienst sagte der CDU-Politiker, solche Taten sollten die Gesellschaft spalten und ihr Offenheit und Freiheit nehmen. Die Menschen dürfen sich davon nicht einschüchtern lassen.
2: Diese Straftäter, diese Extremisten haben in der Mitte unserer Gesellschaft keinen Platz. Und wir werden nicht zulassen, dass dieses Gift des Terrorismus und dieses Gift gegen unsere Freiheit weiter um sich greift in unserer Gesellschaft. Aller parteipolitischen Meinungsverschiedenheiten. Wir werden die Freiheit unserer Gesellschaft verteidigen. Darauf können sich alle verlassen. Wir sind mehr, wir sind stärker und wir halten in unserem Land zusammen.
1: Bundeskanzler Merz. Nach dem Tatverdächtigen wird weiter gefahndet. Die Bundesanwaltschaft wird die Ermittlungen übernehmen. Die schweren Waldbrände im Südwesten Frankreichs und in Spanien halten die Einsatzkräfte weiter in Atem. Im Großraum Bordeaux rücken die Flammen bis auf etwa 15 Kilometer an die Stadt heran. In Spanien meldeten die Einsatzkräfte inzwischen erste Fortschritte bei den Löscharbeiten. Papst Leo XIV. Hat die Jugend weltweit zu einem zurückhaltenden Umgang mit sozialen Netzwerken und künstlicher Intelligenz ermahnt. Zu mehr Disziplin bei dem Thema rief das Oberhaupt der Katholiken in einer Videobotschaft auf.
3: Insta, TikTok oder auch KI, sie alle können uns in eine Scheinwelt katapultieren, warnt Leo hier. Und das bedeutet, sagt er, dass was wirklich zähle, werde unwichtig, Täuschung dagegen zur Realität. Erst kürzlich hat er ja auch schärfere Richtlinien für KI gefordert. Und auch in Deutschland wird ja gerade intensiv über die Risiken von sozialen Medien diskutiert. Auch über mögliche Altersgrenzen. Claudia Wächter, Rom.
1: Bei einem russischen Drohnenangriff auf einen Supermarkt im Norden der Ukraine sind mindestens 2 Menschen getötet worden. Nach Angaben der örtlichen Behörden war unter den Todesopfern ein 10-jähriges Kind. 13 weitere Menschen wurden verletzt. Russland greift in seinem seit fast 4,5 Jahren andauernden Krieg zuletzt verstärkt auch zivile Ziele der Ukraine an. Zum Wetter die aktuelle Vorhersage des Deutschen Wetterdienstes. Im Norden vielfach wechselhaft, immer wieder sind auch Gewitter dabei, ähnlich am Alpenrand. Von Main bis Donau dagegen deutlich freundlicher, die Temperaturen 19 bis 32 Grad. Die neue Woche startet ähnlich durchwachsen, quer über der Mitte einzelne Schauer und auch an den Alpen, im Rest sonnig und trocken, mit Temperaturen von 24 bis 28 Grad.
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4: Ja, und damit herzlich willkommen zur 859. Ausgabe der Schlager der Woche. Stefan Loll, der macht eine Woche Urlaub, der ist in der nächsten Woche wieder für Sie da. Ich bin sehr gerne Stefans Vertretung. Ich bin Adrian Martin, freue mich jetzt auf Ihre 30 meistgewünschten Hits. Sie haben abgestimmt auf radiopaloma.de und auch über unsere App. Ich sage Dankeschön dafür. Ja, und bevor wir gleich loslegen, gibt's hier natürlich noch standesgemäß die amtierende Nummer 1. Und das sind Vincent Groß und die Estereo Brothers mit Amore mit Mio.

Vincent Groß und die Estéreo Brothers mit Amore, mit Mio, ihre aktuelle Nummer 1 in den Schlagern der Woche. Ja, schafft es Vincent Groß, den goldenen Schlagercharts-Thron zu verteidigen? Die Antwort bekommen Sie und ich noch vor 18 Uhr. Radio Paloma, 100% deutscher Schlager mit der 859. Ausgabe der Schlager der Woche. Wir legen gleich los mit Platz 30. Vorher gibt's hier natürlich noch unsere 5 Hit-Tipps. Das sind brandneue Titel, die Sie, wenn Sie mögen, in der nächsten Woche gerne mit reinwählen können in die Schlager der Woche. Hier ist Hit-Tipp Nummer 1 mit der Startnummer 35, Mariella Milana und Worauf wollen wir warten?

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1: Und das ist unser zweiter Hit-Tipp mit der Startnummer 34, Leonard und ein letzter Blick zurück. Radio Paloma, 100% deutscher Schlager. Wir richten den Blick nach vorne zu unserem dritten Hit-Tipp mit der Startnummer 33, Eva Lubinger und heimliche Tränen.

Oh, der macht gute Laune. Hit-Tipp Nummer 4 mit der Startnummer 32. Prince Damien und Ach so. Radio Paloma, 100% deutscher Schlager. Damit kommen wir zu unserem fünften und letzten Hit-Tipp in dieser Woche. Mit der Startnummer 31. Uta Brisan und Die Liebe hat dich auserwählt.

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5: Tja, und die bestimmen Sie jede Woche aufs Neue mit Ihren drei Favoriten. Ja, und so hat es in dieser Woche auch Ronny Fischer aus Ohorn getan. Herzlichen Glückwunsch, lieber Ronny. Damit sind Sie unser erster Gewinner in der 859. Ausgabe der Schlager der Woche. Und Sie gewinnen ein Radio Paloma-Paket. Ja, machen auch Sie mit und sagen Sie uns Ihre drei Lieblingshits. Geht ganz bequem mit wenigen Mausklicks online auf radiopaloma.de. Ab Punkt 18 Uhr ist die neue Liste für Sie online. Und dann können Sie natürlich gerne wieder für die nächste Woche abstimmen. Gleich steigen wir ein in Ihre 30 Lieblingshits. Wir machen vorher aber noch mal einen kurzen Abstecher in die Geschichte der Schlager der Woche. Denn vor exakt, oh Gott, jetzt muss ich rechnen, vor exakt 17 Jahren, im Jahre 2009, war er Ihre Nummer 1, Roland Kaiser, und ich hab deine Tränen nicht verdient.
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Jahre 2009 ihre Nummer 1 in den Schlagern der Woche, Roland Kaiser und Ich hab deine Tränen nicht verdient. Radio Paloma, 100% deutscher Schlager. Damit geht's wieder zurück ins Hier und Jetzt, in die 859. Ausgabe der Schlager der Woche. Wir legen los mit ihren 30 Lieblingshits. Ich bin sehr gespannt, wer es heute auf den goldenen Schlagercharts Thron geschafft hat. Legen wir los mit Platz 30 und da muss sie heute 10 Plätze federn lassen. Ella Endlich und Cinderella. 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

Von Platz 17 geht's runter auf die 29 für Olaf Berger und Alles oder dich. Radio Paloma, 100% deutscher Schlager. Ja, und damit, wie immer an dieser Stelle, der Blick auf die ZDF-Hit-Parade. Und da gucken wir heute mal auf das Jahr 1978. Ja, heute auf den Tag genau vor exakt 48 Jahren war er die Nummer 1 in der ZDF-Hit-Parade. Vater Abraham und das Lied der Schlümpfe.

0: Unverändert in dieser Woche auf Platz 28 Madeleine Rausch und Zukunft erfunden. Radio Paloma, 100% deutscher Schlager. Ja, für ihn geht's in dieser Woche von Platz 18 runter auf die 27 für Julian Reim und Aloe Vera.
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0: Und da haben wir unsere erste Neueinsteigerin in dieser Woche auf Platz 26, Nina Mondschein und Wo sind all die guten Männer hin?
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0: 4 Plätze kann sie gut machen. Von der 29 geht's auf die 25 für Bianca ab und Neuanfang. Radio Paloma, 100% deutscher Schlager. Mit der 859. Ausgabe der Schlager der Woche. Ja, die ersten 6 Positionen liegen hinter uns. Blicken wir nochmal zurück. Auf Platz 30, Ella endlich.
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0: Die 29 sichert sich in dieser Woche Olaf Berger.
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0: Platz 28 geht nach Thüringen zu Madeleine Rausch.

0: Platz 27 für Julian Rein.
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0: Unsere erste Neueinsteigerin auf Platz 26, Nina Mondschein.
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0: Und auf Platz 25, Bianca Ab. Ja, so haben sie abgestimmt mit ihren drei Favoriten in dieser 859. Ausgabe der Schlager der Woche. Es geht gleich in der nächsten Stunde weiter mit ihren 24 Lieblingshits auf dem Weg zu Platz 1. Vorher machen wir noch mal einen kurzen Zwischenstopp in der Geschichte der Schlager der Woche. Denn vor exakt 11 Jahren, im Jahre 2015, waren sie hier ihre Nummer 1, wolkenfrei mit Wolke 7.
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1: Ich bin Thomas Bleskin. Bundesverkehrsminister Patrick Schnieder will Bundeskanzler Friedrich Merz um seine Entlassung bitten. Der CDU-Politiker erklärte, er ziehe damit die Konsequenzen aus den Entwicklungen der vergangenen Tage und wolle den aus seiner Sicht unwürdigen Zustand beenden.

0: An Verletzten ist aktuell keiner mehr in Lebensgefahr.
1: Polizei und Bundespolizei suchen nach Abdul B. Sie kontrollieren auch an Bahnhöfen und Flughäfen. Der Wagen, den der Tatverdächtige mutmaßlich absichtlich auf Passanten zusteuerte, ist mittlerweile bei der kriminaltechnischen Untersuchung. Nachdem der Wagen nicht mehr fuhr, habe Abdul B. die Menschen mit einer Stichwaffe angegriffen, sagte Bundesinnenminister Dobrindt. Kanzler Merz spricht von einem Anschlag auf unsere Freiheit und sagt, wir lassen uns nicht einschüchtern. Lea Matschulat, Berlin.
0: Fast jeder zweite Ostdeutsche befürwortet laut einer YouGov-Umfrage eine Regierungsbeteiligung der AfD, sollte sie bei den Landtagswahlen in Sachsen-Anhalt oder Mecklenburg-Vorpommern stärkste Kraft werden. Im Osten sprachen sich 47% dafür aus, im Westen 37%.
2: In Thüringen ist die AfD vor knapp 2 Jahren das bisher erste und einzige Mal stärkste Kraft bei einer Landtagswahl geworden. Keine andere Partei wollte mit ihr zusammenarbeiten. Die Landesregierung bildeten CDU, BSW und SPD, obwohl diesen 3 Parteien ein Sitz für eine eigene Mehrheit fehlt. Die AfD in der Regierung wieder so verhindern, sollte sie, wie es Umfragen voraussagen, auch in Sachsen-Anhalt oder Mecklenburg-Vorpommern stärkste Kraft werden. Eher nein. Im Osten wie im Westen sind mehr Menschen dafür, dass die AfD dann mitregiert. Jan-Henner Reitze, Berlin.
0: Bei einem russischen Drohnenangriff auf einen Supermarkt im Norden der Ukraine sind mindestens 2 Menschen getötet worden. Nach Angaben der örtlichen Behörden war unter den Todesopfern ein 10-jähriges Kind. 13 weitere Menschen wurden verletzt. Russland greift in seinem seit fast 4,5 Jahren dauernden Krieg zuletzt verstärkt auch zivile Ziele der Ukraine an. Zum Wetter die aktuelle Vorhersage des Deutschen Wetterdienstes. Im Norden vielfach wechselhaft, immer wieder sind auch Gewitter dabei, ähnlich am Alpenrand. Von Main bis Donau dagegen deutlich freundlicher, die Temperaturen 19 bis 32 Grad. Die neue Woche startet ähnlich durchwachsen, quer über der Mitte einzelne Schauer und auch an den Alpen, im Rest sonnig und trocken, mit Temperaturen von 24 bis 28 Grad.
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7: Ja, und damit noch einmal herzlich willkommen in der zweiten Stunde der 859. Ausgabe der Schlager der Woche. Stefan Loll macht eine Woche Urlaub, ist in der nächsten Woche wieder für Sie da. Ich bin seine Vertretung, ich bin Adrian Marton. Freue mich jetzt auf Ihre 24 Lieblingssitz auf dem Weg zu Platz Nummer 1. Ja, angekommen bei Platz 24 und da muss sie in dieser Woche ganze 13 Plätze federn lassen. Linda Hesse mit Kleinstadt Casanova.

Unsere zweite Neueinsteigerin in dieser Woche auf Platz 23, Maria Foscania und Erster, letzter Kuss. Radio Paloma, 100% deutscher Schlager, angekommen bei Platz 22. Und da kann er in dieser Woche ganze 5 Plätze gut machen. Hier ist Noel T. Horst und Dem Himmel so nah.

2 Plätze geht's nach unten von der 19 auf die 21 für Ramon Roselli und Küss mich. 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Damit kommen wir zu Platz 20 und unserer dritten Neueinsteigerin, Julina Drews und Durch und Durch.

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4: Ja, und die bestimmen Sie jede Woche aufs Neue. Und so hat das in dieser Woche auch Nicole Siefert aus Oberhausen getan. Herzlichen Glückwunsch, liebe Nicole. Damit sind Sie dann unsere zweite Gewinnerin in der 859. Ausgabe der Schlager der Woche. Und auch Sie gewinnen ein Radio Paloma-Paket. Herzlichen Glückwunsch. Gleich geht's weiter mit Ihren 19 Lieblingshits in dieser Woche. Vorher machen wir mal kurz einen Abstecher in die Geschichte der Schlager der Woche. Denn vor exakt 9 Jahren waren Sie Ihre Nummer 1 im Jahr 2017, Platz 1 in den Schlagern der Woche. Hier sind Fantasy und Ich brenn durch mit dir.

Tja, 2017 die Nummer 1 in den Schlagern der Woche. Fantasy und ich brenn durch mit dir. 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Damit zurück ins Hier und Jetzt in die 859. Ausgabe der Schlager der Woche. Angekommen bei Platz 19 und da kann er ganze zwei Plätze gut machen. Achim Petri und Mitten ins Herz.

0: Zwei Plätze geht's nach unten von der 16 auf die 18 für Tanja Lasch und Gib unserer Liebe keinen Namen. 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Wir machen gleich weiter mit Platz 17, blicken vorher aber noch in die offiziellen deutschen Schlagercharts, in die Albumschlagercharts. Ja, und da ist sie in dieser Woche die 83. Woche vertreten. Es ist unglaublich, auf Platz 18 Andrea Berg mit Sag niemals nie, die Frau, die am letzten Wochenende ja wieder ihr großes Heimspiel Open Air gefeiert hat.
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Von Platz 6 geht's runter auf die 17 für Helene Fischer und heute Nacht. 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Angekommen bei Platz 16 und unserem vierten Neueinsteiger. Hier ist Mitch Keller und das sind keine Tränen.

Ja, ganze 7 Plätze kann er gut machen. Von der 22 geht's auf die 15 für Daniel Sommer. Und was ist letzte Nacht passiert? 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Ja, dagegen muss sie ganze 6 Plätze federn lassen. Von der 8 geht's auf die 14 für Christine Stark und Alemannia.

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0: Voller 10 geht's runter auf Platz 13 für Nino D'Angelo und Marina Marx mit Bella Italia, E Amore. 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Auf dem Weg zu Platz Nummer 1 blicken wir nochmal zurück auf die letzten Positionen.
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0: Platz 24 geht an Linda Hesse.
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0: Auf Platz 23 unsere zweite Neueinsteigerin Maria Foscania.
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0: auf der 22 Noel Theorst.
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0: Platz 21 gehört Ramon Roselli.
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0: Unsere dritte Neueinsteigerin auf Platz 20, Jolina Dreves.
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0: Platz 19 für Achim Petri.
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0: Ganz romantisch wurde es auf Platz 18 mit Tanja Lasch. Platz 17 für Helene Fischer.
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0: Unser vierter Neueinsteiger auf Platz 16, Mitch Kenner.
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0: Daniel Sommer hat sich Platz 15 gesichert.

Und auf Platz 13 Nino D'Angelo und Marina Marx. Ja, so haben sie abgestimmt in dieser 859. Ausgabe der Schlager der Woche. Gleich in der nächsten Stunde geht's dann auch weiter mit ihren 12 Lieblingshits. Und dann bekommen Sie und ich auch die Antwort auf die Frage, ob Vincent Groß den goldenen Schlagercharts-Thron verteidigen kann. Vorher machen wir noch einen kurzen Abstecher in die Geschichte der Schlager der Woche. Denn vor 8 Jahren, im Jahre 2018, war sie ihre Nummer 1. Hier ist Beatrice Egli mit Was geht?

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1: Ich bin Thomas Pliskin. Nach dem mutmaßlich islamistischen Terroranschlag am Rande des Berliner Christopher Street Days ist der Tatverdächtige bei einem Polizeieinsatz getötet worden. Das bestätigte die Senatsinnenverwaltung. Nach Angaben von Bundesinnenminister Dobrindt hatte sich der 21-Jährige radikalisiert und gehörte der islamistischen Szene an. Bei dem Angriff mit einem Auto und einer Stichwaffe wurden eine

0: Personalentscheidungen der vergangenen Tage reagiert. Der zunächst vorgesehene Nachfolger Fritz Günzler hatte kurzfristig abgesagt. Fast jeder zweite Ostdeutsche befürwortet laut einer YouGov-Umfrage eine Regierungsbeteiligung der AfD, sollte sie bei den Landtagswahlen in Sachsen-Anhalt oder Mecklenburg-Vorpommern stärkste Kraft werden. Im Osten sprachen sich 47% dafür aus, im Westen 37%.
1: In Thüringen ist die AfD vor knapp 2 Jahren das bisher erste und einzige Mal stärkste Kraft bei einer Landtagswahl geworden. Keine andere Partei wollte mit ihr zusammenarbeiten. Die Landesregierung bildeten CDU, BSW und SPD, obwohl diesen 3 Parteien ein Sitz für eine eigene Mehrheit fehlt. Die AfD in der Regierung wieder so verhindern, sollte sie, wie es Umfragen voraussagen, auch in Sachsen-Anhalt oder Mecklenburg-Vorpommern stärkste Kraft werden? Eher nein. Im Osten wie im Westen sind mehr Menschen dafür, dass die AfD dann mitregiert. Jan-Henner Reitze, Berlin.
0: Irans Revolutionsgarden zeigen sich beim Streit um die Straße von Hormus unnachgiebig. Sie drohten mit einer Ausweitung des Kriegsgebiets, falls die USA ihre Luftangriffe fortsetzen sollten.
2: Zunächst hat der Iran aber eigenen Angaben zufolge seine Angriffe auf die arabischen US-Verbündeten eingestellt, da die USA ihrerseits die Luftschläge zuletzt ausgesetzt hätten. Irans Revolutionsgarden hinderten derweil erneut Handelsschiffe daran, durch die Straße von Hormus zu fahren. Der Streit um die Durchfahrtsrechte auf der Route gilt als Auslöser für die jüngste militärische Eskalation zwischen Washington und Teheran. Israels Ministerpräsident Benjamin Netanyahu kündigte unterdessen an, bei einem Treffen mit US-Präsident Donald Trump am Dienstag über die Lage im Iran reden zu wollen. Aus Tel Aviv, Cindy Richau.
0: Zum Wetter die aktuelle Vorhersage des Deutschen Wetterdienstes. Im Norden vielfach wechselhaft, immer wieder sind auch Gewitter dabei, ähnlich am Alpenrand. Von Main bis Donau dagegen deutlich freundlicher, die Temperaturen 19 bis 32 Grad. Die neue Woche startet ähnlich durchwachsen, quer über der Mitte einzelne Schauer und auch an den Alpen, im Rest sonnig und trocken, mit Temperaturen von 24 bis 28 Grad.
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7: Und damit ein letztes Mal für diese Woche ein herzliches Willkommen zur 859. Ausgabe der Schlager der Woche. Stefan Leul macht noch bis nächste Woche Urlaub, ist dann am nächsten Samstag aber wieder für Sie da. Ich bin Adrian Marton und freue mich jetzt auf Ihre 12 Lieblingssitz. Und ich bin echt mal gespannt, ob Vincent Groß es schafft, den goldenen Schlagercharts-Thron mit Amore Mio zu verteidigen. Die Antwort bekommen Sie und ich noch in dieser Stunde. Vorher hören wir rein in Platz 12 und da kann sie ganze 3 Plätze gut machen. Melanie Sanders und Geh nicht in die Stadt.

Drei Plätze kann er gut machen. Von der 14 geht's auf die 11 für Matthias Reim und die Sterne lügen. Radio Paloma 100% deutscher Schlager. Drei Plätze macht auch sie gut. Auf Platz 10 Anna-Karina Wojcik mit Unzensiert. 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

112 geht's hoch auf Platz 9 für Patrick Lindner und Wenn der Wahnsinn will. Radio Paloma, 100% deutscher Schlager. Angekommen bei Platz 8 und unseren fünften und höchsten Neueinsteigern in dieser Woche. Hier sind die Lockies mit 1. 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

0: Unsere höchsten Neueinsteiger in dieser Woche auf Platz 8, die Nockies mit 1. 5 Neueinsteiger haben wir, damit muss es leider auch 5 Aussteiger geben. Nicht mehr mit dabei, Joey Heinkle.
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0: Ebenfalls aussteigen musste Marie Rein. Auch er ist leider nicht mehr mit dabei in den Schlagern der Woche, Frank Lukas.
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0: Ebenfalls ausgestiegen, Olaf der Flipper.
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0: Und auch sie musste sich aus den Schlagern der Woche verabschieden, Vanessa Mai.
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0: Ja, so haben Sie bestimmt mit Ihren 3 Favoriten. Machen Sie gerne mit für die nächste Sendung. Ab Punkt 18 Uhr ist die neue Liste zum Abstimmen online und dann können Sie sich gerne wieder reinklicken auf radiopaloma.de oder auch über unsere App.
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0: Tja, und die bestimmen Sie jede Woche aufs Neue mit Ihren 3 Favoriten. Und das hat in dieser Woche auch Marco Buhl aus Grünheide getan. Herzlichen Glückwunsch, lieber Marco. Damit sind Sie unser 3. Gewinner in der 859. Ausgabe der Schlager der Woche. Und auch Sie gewinnen ein Radio Paloma Paket. Ja, machen auch Sie mit und sagen Sie uns Ihre 3 Lieblingssits für die nächste Woche. Wie gesagt, reinklicken auf radiopaloma.de oder auch über unsere App. Ab Punkt 18 Uhr können Sie dann wieder abstimmen. Gleich geht's weiter mit den nächsten Platzierungen. Wir machen vorher noch mal kurz einen Zwischentopp in der Geschichte der Schlager der Woche. Denn vor 5 Jahren, im Jahre 2021, war er ihre Nummer 1. Hier ist Nick P. mit Das Meer, der Wind.

Ja, vor exakt 5 Jahren im Jahre 2021 ihre Nummer 1 in den Schlagern der Woche. Nick P. mit Das Meer, der Wind und Du. Ja, und wir bleiben einfach mal bei Nick P. Wir gehen wieder zurück ins Hier und Jetzt in die 859. Ausgabe der Schlager der Woche. Denn auch da ist Nick P. vertreten. Für ihn geht's heute von der 3 runter auf die 7. Für Du.

0: Zwei Plätze geht's nach unten von der 4 auf die 6 für Norman Langen und die Liebe schafft das schon. 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Er macht in dieser Woche ganze 4 Plätze gut. Von der 9 geht's hoch auf die 5 für Simino Rossi mit Wahnsinn oder Liebe.
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Ja, letztes Wochenende hat sie ihr großes Heimspiel Open Air in Asbach gefeiert. Von der 7 geht's hoch auf die 4 für Andrea Berg und Du hast mich tausendmal belogen. Radio Paloma, 100% deutscher Schlager mit der 859. Ausgabe der Schlager der Woche. Angekommen beim Treppchen und da kann sie ganze 2 Plätze gut machen. Von der 5 geht's auf die 3 für Kerstin Ott mit tausendmal Nein.

Von Platz 5 hoch auf die 3 für Kerstin Ott mit 1000 Mal Nein. Radio Paloma, 100% deutscher Schlager. Damit sind wir angekommen bei Platz 2. In dieser Woche unverändert Fantasy und jeder Tag mit dir. Ich seh

Platz 2 auch in dieser Woche für Fantasy und jeder Tag mit dir. Radio Paloma, 100% deutscher Schlager, mit der Antwort auf die Frage, ob Vincent Groß den goldenen Schlagercharts-Thron verteidigen kann. Ich mach's kurz und knapp, er kann. Hier ist Vincent Groß zusammen mit den Estereo Brothers, Amore mit Mio.

0: Ja, er hat's geschafft, den goldenen Schlagercharts Thron zu verteidigen. Vincent Groß zusammen mit den Estéreo Brothers Amore mit Mio, auch in dieser Woche ihre Nummer 1. Radio Paloma, 100% deutscher Schlager. Das war sie, die 859. Ausgabe der Schlager der Woche. Jetzt heißt es abstimmen für die 860. Reinklicken auf radiopaloma.de oder auch über unsere App. Und die nächste Ausgabe der Schlager der Woche gibt's dann am nächsten Samstag wieder von 15 bis 18 Uhr. Ich bin Adrian Marton und wünsche Ihnen jetzt noch ein schönes Wochenende.
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1: Ich bin Thomas Bliskin. Nach dem mutmaßlich islamistischen Terroranschlag am Rande des Berliner Christopher Street Days ist der Tatverdächtige bei einem Polizeieinsatz getötet worden. Das bestätigte die Senatsinnenverwaltung. Nach Angaben von Bundesinnenminister Dobrindt hatte sich der 21-Jährige radikalisiert und gehörte der islamistischen Szene an. Bei dem Angriff mit einem Auto und einer Stichwaffe wurden eine Frau getötet und 29 Menschen verletzt. Der CDU-Politiker Steffen Bilger soll neuer Bundesverkehrsminister werden. Bundeskanzler Friedrich Merz will den parlamentarischen Geschäftsführer der Unionsfraktion als Nachfolger von Patrick Schnieder vorschlagen. Schnieder hatte zuvor selbst um seine Entlassung gebeten und damit auf die umstrittenen Personalentscheidungen der vergangenen Tage reagiert. Der zunächst vorgesehene Nachfolger Fritz Günzler hatte kurzfristig abgesagt. Fast jeder zweite Ostdeutsche befürwortet laut einer YouGov-Umfrage eine Regierungsbeteiligung der AfD, sollte sie bei den Landtagswahlen in Sachsen-Anhalt oder Mecklenburg-Vorpommern stärkste Kraft werden. Im Osten sprachen sich 47% dafür aus, im Westen 37%.
2: In Thüringen ist die AfD vor knapp 2 Jahren das bisher erste und einzige Mal stärkste Kraft bei einer Landtagswahl geworden. Keine andere Partei wollte mit ihr zusammenarbeiten. Die Landesregierung bildeten CDU, BSW und SPD, obwohl diesen 3 Parteien ein Sitz für eine eigene Mehrheit fehlt. Die AfD in der Regierung wieder so verhindern, sollte sie, wie es Umfragen voraussagen, auch in Sachsen-Anhalt oder Mecklenburg-Vorpommern stärkste Kraft werden. Eher nein, im Osten wie im Westen sind mehr Menschen dafür, dass die AfD dann mitregiert. Jan-Henner Reitze, Berlin.
1: Papst Leo XIV. Hat die Jugend weltweit zu einem zurückhaltenden Umgang mit sozialen Netzwerken

0: Deutschland wird ja gerade intensiv über die Risiken von sozialen Medien diskutiert, auch über mögliche Altersgrenzen. Claudia Wächter, Rom.
1: Zum Wetter die aktuelle Vorhersage des Deutschen Wetterdienstes. Im Norden vielfach wechselhaft, immer wieder sind auch Gewitter dabei, ähnlich am Alpenrand. Von Main bis Donau dagegen deutlich freundlicher, die Temperaturen 19 bis 32 Grad. Die neue Woche startet ähnlich durchwachsen, quer über der Mitte einzelne Schauer und auch an den Alpen, im Rest sonnig und trocken, mit Temperaturen von 24 bis 28 Grad.
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1: Ich bin Tine Klimach. Der Tatverdächtige des mutmaßlich islamistischen Anschlags nahe dem CSD in Berlin ist bei einem Polizeieinsatz getötet worden. Das bestätigt am Abend die Senatsinnenverwaltung. Bei dem Angriff gestern Abend mit einem Auto und einer Stichwaffe wurden eine Frau getötet und 29 Menschen verletzt.
2: Offenbar war der Verdächtige in eine Kleingartenkolonie geflohen, etwa 40 Autominuten vom Tatort entfernt. Dort konnte die Polizei ihn aufspüren und Abdul B. soll dann versucht haben, die Einsatzkräfte anzugreifen mit einer Stichwaffe. Daraufhin schossen die Polizisten. Abdul B. wurde tödlich verletzt. Der 21-jährige Deutsche soll der islamistischen Szene angehört haben. Ob er tatsächlich am Steuer des Anschlagswagens saß, werden die weiteren Ermittlungen zeigen. Aus Berlin, Lea Matschulat.
1: Der CDU-Politiker Steffen Bilger soll neuer Bundesverkehrsminister werden. Bundeskanzler Friedrich Merz will den bisherigen parlamentarischen Geschäftsführer der Unionsfraktion als Nachfolger von Patrick Schnieder vorschlagen. Schnieder hatte zuvor angekündigt, selbst um seine Entlassung zu bitten.
3: Damit ist die Hängepartie um das Verkehrsministerium wohl erst einmal vorbei. Schnieder erklärte, er wolle mit seinem Schritt die Konsequenzen aus den vergangenen Tagen ziehen und einen aus seiner Sicht unwürdigen Zustand beenden. Merz bedauerte nach Angaben seines Sprechers, dass der Wechsel wegen unvorhergesehener Umstände nicht wie geplant kommuniziert worden sei. Bilger gilt in der Union als ausgewiesener Verkehrsexperte. Er saß jahrelang im Verkehrsausschuss und war bereits Staatssekretär im Ministerium. Aus Berlin, Thomas Bleskin.
1: Die schweren Waldbrände im Südwesten Frankreichs und in Spanien halten die Einsatzkräfte weiter in Atem. Im Großraum Bordeaux rückten die Flammen bis auf etwa 15 Kilometer an die Stadt heran. Rund 220.000 Menschen wurden in der Region in Sicherheit gebracht. In Spanien waren nach Behördenangaben rund 120.000 Menschen von Evakuierungen oder Ausgangsbeschränkungen betroffen. Dort meldeten die Einsatzkräfte aber zuletzt erste Fortschritte bei den Löscharbeiten. Zum Sport. Radprofi Tadej Pogacar hat zum 5. Mal die Tour de France gewonnen und damit Radsportgeschichte geschrieben. Der Slowene dominierte die Rundfahrt mit 5 Etappensiegen und mehr als 6 Minuten Vorsprung auf Remco Evenepoel aus Belgien. Den Sieg auf der Schlussetappe in Paris holte sich Mathieu van der Poel aus den Niederlanden. Das Wetter, die aktuelle Vorhersage des Deutschen Wetterdienstes. Heute Nacht gibt es viele Wolken. In der Nordhälfte fällt Regen, örtlich auch mit Gewittern. Später zieht er nach Osten ab. Sonst bleibt es meist bei einzelnen Schauern im Westen und Südwesten häufig trocken. Die Temperaturen sinken auf 20 bis 12 Grad. Tagsüber dann zunächst wolkig, im Nordosten noch mit einzelnen Schauern. Später wird es vor allem im Süden und Südwesten freundlicher. Die Höchstwerte liegen zwischen 19 und 29 Grad.
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2: 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Der Hans Siegel, der ist nämlich Opa geworden. Sein Stiefsohn, ja, hat einen kleinen Jungen auf die Welt gebracht und da ist man natürlich total happy in der Familie. 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
1: Ich bin Tine Klimach. Die Berliner Polizei hat den Tatverdächtigen des Anschlags nähe des CSDs in Berlin am frühen Abend erschossen. Der Verdächtige sei mit einer Stichwaffe auf die Einsatzkräfte zugegangen, sagte Polizeisprecher Florian Naht.
2: Der Tatverdächtige des Anschlags im großen Tiergarten ist hier von Spezialeinsatzkräften in einer Laubenkolonie in Berlin-Spandau lokalisiert worden und ist im Rahmen des Zugriffs auf unsere Einsatzkräfte mit einer Stichwaffe zugegangen, ist von unserem Spezialeinsatzkommando mit einer Schusswaffe gestoppt worden und ist in der Folge verstorben.
1: Nach dem Tod des Tatverdächtigen des mutmaßlich islamistischen Terroranschlags geht Bundesinnenminister Dobrindt aktuell von keiner weiteren Gefahr aus. Das sagte er in der ARD. Es gebe weitere Maßnahmen, aber man gehe jetzt aktuell von keiner weiteren Gefährdung aus. Nach der tagelangen Hängepartie um den Posten des Bundesverkehrsministers ist jetzt eine Lösung gefunden. Der bisherige parlamentarische Geschäftsführer in der Bundestagsfraktion, Steffen Bilger, wird Patrick Schnieder ablösen. Bundeskanzler Friedrich Merz werde den 47-jährigen Baden-Württemberger für den Posten vorschlagen, teilt ein Regierungssprecher mit. Die Entlassung Schnieders und die Ernennung Bilgers wird voraussichtlich am Mittwoch erfolgen. Papst Leo hat die Jugend weltweit zu einem zurückhaltenden Umgang mit sozialen Netzwerken und künstlicher Intelligenz ermahnt. Dazu rief das Oberhaupt von 1,4 Milliarden Katholiken in einer Videobotschaft auf.
3: Insta, TikTok oder auch KI, sie alle können uns in eine Scheinwelt katapultieren, warnt Leo hier. Und das bedeutet, sagt er, dass was wirklich zähle, werde unwichtig.

0: Mallorca gegen den Massentourismus auf die Straße gezogen. Die Demonstranten versammelten sich am Abend zunächst im Zentrum von Palma, der Hauptstadt der Insel. Von dort zog der Demonstrationszug durch die Innenstadt. Eine Initiative hatte unter dem Motto Mallorca am Limit bereits das dritte Jahr in Folge zum Protest aufgerufen. Die Polizei schätzte die Zahl der Demonstranten auf 25.000. Die Protester beklagen Wohnungsnot, Staus, Schmutz und Lärm durch Massentourismus auf der Insel. Das Wetter, die aktuelle Vorhersage des Deutschen Wetterdienstes. Heute Nacht gibt es viele Wolken. In der Nordhälfte fällt Regen, örtlich auch mit Gewittern. Später zieht er nach Osten ab. Sonst bleibt es meist bei einzelnen Schauern im Westen und Südwesten häufig trocken. Die Temperaturen sinken auf 20 bis 12 Grad. Tagsüber dann zunächst wolkig, im Nordosten noch mit einzelnen Schauern. Später wird es vor allem im Süden und Südwesten freundlicher. Die Höchstwerte liegen zwischen 19 und 29 Grad.
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1: Ich bin Tine Klimach. Der Tatverdächtige des mutmaßlich islamistischen Anschlags nahe dem CSD in Berlin ist bei einem Polizeieinsatz getötet worden. Das bestätigte am Abend die Senatsinnenverwaltung. Bei dem Angriff gestern Abend mit einem Auto und einer Stichwaffe wurden eine Frau getötet und 29 Menschen verletzt.
2: Offenbar war der Verdächtige in eine Kleingartenkolonie geflohen, etwa 40 Autominuten vom Tatort entfernt. Dort konnte die Polizei ihn aufspüren und Abdul B. soll dann versucht haben, die Einsatzkräfte anzugreifen mit einer Stichwaffe. Daraufhin schossen die Polizisten. Abdul B. wurde tödlich verletzt. Der 21-jährige Deutsche soll der islamistischen Szene angehört haben. Ob er tatsächlich am Steuer des Anschlagswagens saß, werden die weiteren Ermittlungen zeigen. Aus Berlin, Lea Matschulat.
1: Der CDU-Politiker Steffen Bilger soll neuer Bundesverkehrsminister werden. Bundeskanzler Friedrich Merz will den bisherigen parlamentarischen Geschäftsführer der Unionsfraktion als Nachfolger von Patrick Schnieder vorschlagen. Schnieder hatte zuvor angekündigt, selbst um seine Entlassung zu bitten.
3: Damit ist die Hängepartie um das Verkehrsministerium wohl erst einmal vorbei. Schnieder erklärte, er wolle mit seinem Schritt die Konsequenzen aus den vergangenen Tagen ziehen und einen aus seiner Sicht unwürdigen Zustand beenden. Merz bedauerte nach Angaben seines Sprechers, dass der Wechsel wegen unvorhergesehener Umstände nicht wie geplant kommuniziert worden sei. Bilger gilt in der Union als ausgewiesener Verkehrsexperte. Er saß jahrelang im Verkehrsausschuss und war bereits Staatssekretär im Ministerium. Aus Berlin, Thomas Bleskin.
1: Stromkunden müssen im kommenden Jahr mit einer geringeren Entlastung bei den Netzentgelten rechnen. Sie sind ein wesentlicher Bestandteil des Strompreises. Nach dem Regierungsentwurf zum Wirtschaftsplan des Klima- und Transformationsfonds ist im kommenden Jahr ein Zuschuss von rund 5,5 Milliarden geplant. Das wäre eine Kürzung um fast 15%. Die Netzentgelte machen etwa ein Viertel des Strompreises aus. Der Slowene Tadej Pogačar hat die Tour de France gewonnen. Mit seinem 5. Gesamtsieg bei der Frankreich-Rundfahrt hat Pogačar Radgeschichte geschrieben. Nun gehört er zu dem exquisiten Kreis der 5-fach Sieger. Die Schlussetappe hatte über den Pariser Moment

0: sinken auf 20 bis 12 Grad. Tagsüber dann zunächst wolkig, im Nordosten noch mit einzelnen Schauern. Später wird es vor allem im Süden und Südwesten freundlicher. Die Höchstwerte liegen zwischen 19 und 29 Grad.
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1: Ich bin Tine Klimach. Die Berliner Polizei hat den Tatverdächtigen des Anschlags nahe des CSDs in Berlin am frühen Abend erschossen. Der Verdächtige sei mit einer Stichwaffe auf die Einsatzkräfte zugegangen, sagte Polizeisprecher Jörn Iffländer.
2: Der Tatverdächtige des Anschlags im großen Tiergarten ist hier von Spezialeinsatzkräften in einer Laubenkolonie in Berlin-Spandau lokalisiert worden und ist im Rahmen des Zugriffs auf unsere Einsatzkräfte mit einer Stichwaffe zugegangen, ist von unserem Spezialeinsatzkommando mit einer Schusswaffe gestoppt worden und ist in der Folge verstorben.
1: Der Tatverdächtige soll am Samstagabend am Rande des CSDs in Berlin mit einem Van in eine Menschenmenge gefahren sein. Eine Frau wurde getötet, 29 weitere Menschen wurden verletzt. Die Ermittler gehen von einem islamistischen Terroranschlag aus. Nach den von Bundeskanzler Friedrich Merz bekannt gegebenen Personalwechseln in Kabinett, Kanzleramt und Bundestagsfraktion ist nun die Partei an der Reihe. In einer Pressekonferenz will der CDU-Chef heute Mittag bekannt geben, wer den künftigen Gesundheitsminister Carsten Lindemann als CDU-Generalsekretär ablösen soll. Dafür gilt seit einigen Tagen die bisherige Schatzmeisterin Franziska Hoppermann als gesetzt. In dieser Woche werden sich vermutlich viele ins Arbeitszimmer zurückziehen, ihre Unterlagen nach alten Quittungen durchforsten und vielleicht auch fluchen. Denn am Freitag müssen die meisten ihre Steuererklärung für das vergangene Jahr abgeben. Ausgenommen sind Menschen, die einen Steuerberater haben.
3: Wer jetzt noch mehr Zeit braucht, weil etwa Unterlagen fehlen, sollte dem Finanzamt das mitteilen, formlos per Mail oder Brief. Ein Antrag, die Frist zu verlängern, wird meist akzeptiert, vor allem wenn dafür gute Gründe vorliegen. Die Steuererklärung kann auch unvollständig abgegeben werden. Das sollte aber entsprechend vermerkt sein und die fehlenden Unterlagen sollten zügig nachgereicht werden. Die Steuererklärung viel zu spät abgeben kann teuer werden. Mindestens 25 Euro pro Monat werden fällig. Außerdem schätzen die Ämter dann oft die Steuergrundlage, oft zum Nachteil der Steuerzahler. Thomas Bremser, Nachrichtenredaktion.
1: Die schweren Waldbrände im Südwesten Frankreichs und in Spanien halten die Einsatzkräfte weiter in Atem. Im Großraum Bordeaux rückten die Flammen bis auf etwa 15 Kilometer an die Stadt heran. Rund 220.000 Menschen wurden in der Region in Sicherheit gebracht. In Spanien waren nach Behördenangaben rund 120.000 Menschen von Evakuierungen und Ausgangsbeschränkungen betroffen. Dort meldeten die Einsatzkräfte aber zuletzt erste Fortschritte bei den Löscharbeiten. Das Wetter, die aktuelle Vorhersage des Deutschen Wetterdienstes. Heute Nacht gibt es viele Wolken. In der Nordhälfte fällt Regen, örtlich auch mit Gewittern. Später zieht er nach Osten ab. Sonst bleibt es meist bei einzelnen Schauern im Westen und Südwesten häufig trocken. Die Temperaturen sinken auf 20 bis 12 Grad. Tagsüber dann zunächst wolkig, im Nordosten noch mit einzelnen Schauern. Später wird es vor allem im Süden und Südwesten freundlicher. Die Höchstwerte liegen zwischen 19 und 29 Grad.
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1: Ich bin Tine Klimach. Staatsanwaltschaft und Polizei ermitteln nach dem mutmaßlich islamistischen Terroranschlag nahe des CSD in Berlin. Der Tatverdächtige ist tot. Bei dem Anschlag am Samstag soll Abdul B. 29 Menschen verletzt und eine Frau getötet haben. Er hatte sich radikalisiert, Straftaten begangen. Nun geht es um die Frage, warum er auf freiem Fuß war.
2: Abdul B. gehörte zur islamistischen Szene. Er soll mehrfach versucht haben, sich der Terrormiliz IS anzuschließen. Er saß im Libanon kurz in Haft. Hier in Deutschland wurde eine knapp 2-jährige Verurteilung zur Bewährung ausgesetzt. Das kritisiert Bundesinnenminister Dobrindt, unter anderem im ZDF.
3: Es wird ein Teil der Aufarbeitung sein, ob man hier in der Tat mit Bewährungsstrafen arbeiten kann. Ich glaube, dass das nicht der richtige Weg ist.
2: Denn Abdul B. habe zum Beispiel Terrorvereinigungen unterstützt.
1: In Berlin-Mitte stand am Nachmittag vor allem der gesellschaftliche Zusammenhalt im Mittelpunkt, ob bei einem Gedenken am Brandenburger Tor oder einer Andacht in der Marienkirche. Bundeskanzler Friedrich Merz sagte kurz vor dem Gedenkgottesdienst, diese Taten haben nur einen Zweck. Sie wollen unsere Gesellschaft spalten. Sie wollen uns das Wichtigste nehmen, was wir haben, nämlich unsere Offenheit und unsere Freiheit. Am Abend leuchtete das Brandenburger Tor in Regenbogenfarben als Symbol für Vielfalt und Toleranz. Die Bundesregierung plant, den Zuschuss für die sichere Übertragung von Strom zu kürzen. Nach einem Entwurf sind für das kommende Jahr nur noch 5,5 Milliarden Euro eingeplant. Das wäre eine Kürzung um fast 15%. Für Verbraucher bedeutet das, es wird teurer.
4: Stromleitungen instand halten, sichern und neue bauen, auch damit durch Windkraft erzeugte Energie aus Norddeutschland in den Süden geleitet werden kann. Kosten dafür, die Netzentgelte, machen einen Großteil der Stromkosten für Verbraucher aus. Damit die nicht aus dem Ruder laufen, gibt es den Zuschuss vom Bund. Weil der jetzt aber gekürzt werden soll, bedeutet das im Vergleich zu diesem Jahr mehr Kosten. Nach Berechnungen des Vergleichsportals Verivox 12 Euro im Jahr für einen 3-Personen-Haushalt. Aus Berlin, Jan-Henner Reitzer.
1: Zum Sport. Radprofi Tadej Pogacar hat zum 5. Mal die Tour de France gewonnen und damit Radsportgeschichte geschrieben. Der Slowene dominierte die Rundfahrt mit 5 Etappensiegen. Den Sieg auf der Schlussetappe in Paris holte sich Mathieu van der Poel aus den Niederlanden. Das Wetter, die aktuelle Vorhersage des Deutschen Wetterdienstes. Heute Nacht gibt es viele Wolken. In der Nordhälfte fällt Regen, örtlich auch mit Gewittern. Später zieht er nach Osten ab. Sonst bleibt es meist bei einzelnen Schauern im Westen und Südwesten häufig trocken. Die Temperaturen sinken auf 20 bis 12 Grad. Tagsüber dann zunächst wolkig, im Nordosten noch mit einzelnen Schauern. Später wird es vor allem im Süden und Südwesten freundlicher. Die Höchstwerte liegen zwischen 19 und 29 Grad.
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